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Also, kurz Luft holen, Augen zu und genießen. 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Greta Van Fleet, Saw You Stand.

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Klopf, klopf. Wer ist da? Die 90er. Und die haben eine Band vergessen, die passt besser in die Jetztzeit. Aber nicht gleich ausrasten. Dexter and the Moonrocks mit It's a Lot. Jetzt auf der Star FM Playlist.

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Ryan Fallon hat die richtige Medizin gefunden. Gute Musik. Neben The Gaslight Anthem ist er endlich auch wieder mit seiner Band Painkillers zu hören. Im September gibt's das neue Album und hier das Titelstück daraus in der Star FM Playlist. Ryan Fallon and the Painkillers mit Not Bad for New Jersey.

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0: Einen wunderschönen Montagmorgen wünschen wir dir, lieber Star von Maxim Rock, Breakfast Club, wieder tutu completi.
1: Yeah.
0: Ja, sie ist wieder da, aus dem großen Prosecco-Champagner-Abenteuer, unser kleiner Maus.
1: Was sind die Prosecco- und Champagner-Abenteuer?
0: Ja, das musst du uns erklären. Ich meine, du bist
2: das
0: ja...
2: Das sah so ein sehr nach Rich Kid Urlaub aus, was wir gesehen haben.
0: Du bist ja unterwegs gewesen mit Blümchen auf dem Essen. Und
2: war das ein Sterneteller? Das sah nach Sterneteller aus.
1: Nein, war es nicht.
0: Nein?
1: Es hat nur eine Michelin-Empfehlung gehabt.
0: Aha.
2: Oh, und ihr seid trotzdem hin? Das finde ich gut, dass ihr euch langsam mal wieder dem normalen Volk...
0: Support the local oder was? Oder wie? Dass ihr dann mal den kleinen Sachen auch nochmal eine Chance geben?
1: Ja, habe ich mir so gedacht.
0: Wie viele Flaschen Champagner sind denn so geflossen?
1: Keine einzige.
0: Nee?
1: Ich habe auch die alkoholfreie Begleitung gehabt. Zu meinem Abendessen.
0: Ach, je.
2: Was kriegt man denn da bei einer alkoholfreien Begleitung bei so einem etwas besseren Menü?
1: Also das war, das war so ein Laden, der auch viel so südamerikanische Einflüsse in seinen Gerichten verarbeitet hat und deswegen war viel so Kombucha und fermentierter Kram mit dabei.
2: War das denn gut?
1: War sehr lecker eigentlich. Also die Weinbegleitung war nicht so lecker, ehrlich gesagt. Das waren so sehr experimentelle Weine und die haben nicht so gut geschmeckt.
0: Ach, je. So, der Laden kann jetzt dich machen. Ich meine, jetzt hast du hier...
1: Keiner weiß,
0: so
1: wie der Laden heißt,
0: so dermaßen.
1: Christian.
0: Du, ich wette da, die draußen, die Paparazzis, die sind da schon unterwegs gewesen und wissen ganz genau, wo du warst.
1: Ja, weil du wieder meinen privaten Sachen in die Öffentlichkeit gezogen hast.
2: Du hast das gepostet, hast du.
1: Auf meinem privaten Instagram-Account.
0: Tja, ich finde, die Leute haben Recht darauf zu wissen, wie...
2: Mit wem sie jetzt
0: wie,
2: hier zu tun.
0: Rich Kid Flora, wie die ist, ja. Währenddessen wir uns einfach... Irgendwie trocknet Brot von vorgestern.
1: Ja, hast du gesehen, wie klein das war? Ich bin auch nicht satt geworden.
2: Moment, Gang 1 von wie viel war das?
1: Wir haben nur 5 Gänge gemacht.
2: Oh ja, Entschuldigung.
0: 5 Gänge.
1: Aber die waren ja alle klein. Aber es war sehr lecker. Es war in der Tat sehr lecker.
0: Ja,
1: und es war, ist ja auch nichts, wo man dauernd hingeht. Es war ja mal eine Besonderheit. Also ihr stellt mich ja schon wieder da.
0: Eine Besonderheit. Du gehst doch jede Woche.
2: Das war Freitagabend. Das ist.
1: Es war unter der Woche, okay.
2: Also, Entschuldigung.
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2: Guten Morgen.
0: Einen wunderschönen guten Morgen. Es ist Tag Numero Uno nach den Wahlen in Berlin und Mecklenburg-Vorpommern. Mehr dazu wirst du bestimmt bei uns heute noch im Laufe des Tages auch noch in den Star FM News hören. Und vor allen Dingen auch noch Tag 2 mittlerweile. Nee.
2: Jetzt bin ich gespannt.
0: Nee.
1: Was war nun?
2: Soll ich helfen?
0: Nee, das war kompletter Quark, was ich gerade sagen wollte.
2: Es ist noch früh.
1: Sehr gut.
0: Es ist einfach noch früh. Genau, wir machen einfach Musik. Low Lives, Losers hier bei Star von Maxim Rock.
2: Guten Morgen.

0: Einen wunderschönen guten Morgen.
1: Morgen.
2: Morgen.
0: Mit Jonossi. What's the point hier an diesem Montagmorgen? Schön, dass du mit dabei bist, denn das ganze Team auch wieder komplett.
1: Flora, es ist auch mal Zeit, Danke zu sagen.
0: Wir Endlich danken dir. Wird es mal
1: danke
0: Zeit.
1: Für deine Arbeitsstelle. Danke.
2: Habt ihr doch geübt.
1: Ja, so ungefähr. wir müssen mal, man muss auch mal Danke sagen können. Und gerade auch heute am Tag der Dankbarkeit. Ich bin sehr dankbar, dass du hier bist und alle Jokes, die wir dir so vorschmeißen, auch kräftig schluckst.
0: Danke.
1: Und da auch innehältst und sagst, okay, ich lass die Jungs einfach glänzen. Ich habe gerade am Wochenende wieder feststellen müssen, dass viele auf deiner Seite sind und den Hut ziehen davor, dass wir so immer ständig Witze über dich machen. Und du da immer so konsequent einfach schluckst.
0: Vielen Dank. Vielen Dank.
1: Sehr gerne. Deswegen heute.
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2: Den hast du nur wegen dem Finale gemacht, oder?
0: Ihr seid Ferkel.
1: So, heute am Tag der Dankbarkeit haben wir einfach mal Songs rausgesucht, die sich ums Bedanken drehen. Und ich bin heute, ich bin die ganze Wochenende schon, gerade auch gestern war ich so ein bisschen cozy unterwegs und hab mir gedacht, weißt du was, warum denn nicht mal mit so einem guten Blues in den Montag starten, ja, und hab ZZ Top für dich rausgesucht. I Thank You, eigentlich ein Cover, denn der Song ist ein Soul-Klassik von Isaac Hayes, aber der Song, der hat irgendwie, der hat irgendwie so richtig Emotion, muss man sagen.

0: Und falls du ein bisschen ruhiger, ein bisschen entspannter mal in die Woche starten willst und einfach mal sagen willst, weißt du was, nicht gleich auf die Überholspur, einfach mal ein bisschen besinnen, ein bisschen bedanken, dann ist C und CC Top was für dich.
1: Kann man machen, muss man aber nicht, denn wir haben natürlich auch ein bisschen mehr E-Gitarre mit am Start, ein bisschen mehr nach vorne, ein bisschen kantiger, kratziger. Eine Kult-Punk-Band aus Kalifornien, Ende 70er wurden sie gegründet. Irgendwo zwischen Pop-Punk und Melodic Hardcore unterwegs, irgendwo, aber ist nicht ganz so wichtig. Wichtig ist, dass sie Spaß machen, wahnsinnig einflussreich waren. Diese Band heißt Descendants und ich schicke sie heute mit Thank You ins Rennen.

0: ewig nicht gehört. Einfach eine spaßige Nummer. Können wir gerne mit rausstarten aus der Sendung. Ausstarten?
1: Ja, schon. Rausstarten, ja. Genau.
2: Also stimm ab, welchen Dankbarkeitssong möchtest du hören? 0800 0303 666.

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1: Im Studio Michael Bottlick. Debakel für die CDU bei den Landtagswahlen gestern. In Mecklenburg-Vorpommern fliegt sie aus dem Parlament. In Berlin verliert sie klar gegen die Linke. Der Druck auf den angeschlagenen Bundeskanzler und CDU-Chef Friedrich Merz dürfte damit weiter steigen. Er hat noch am Abend klargestellt, dass er aber weitermachen will. David Riemer.
2: Kanzler Merz ist schwer angeschlagen. Nur 13 Minuten nachdem erste Zahlen veröffentlicht wurden, tritt der CDU-Chef vor die Presse. Das Wahlergebnis in Mecklenburg-Vorpommern hat er als Desaster bezeichnet. Noch nie seit Bestehen der Bundesrepublik ist die CDU aus einem Parlament geflogen. Trotzdem, Merz hält an seinem Reformkurs fest. Er wolle Deutschland voranbringen und werde als CDU-Chef und Bundeskanzler Verantwortung übernehmen. Heute berät die Parteispitze über die Wahlergebnisse. Dann wird sich zeigen, wie stabil der Rückhalt für Merz noch ist. Ein Rücktritt gilt derzeit als unwahrscheinlich. Das wahrscheinlichste Szenario, Merz bleibt Kanzler, zunächst allerdings auf Bewährung.
1: Rund um den Nürnberger Plärrer hat sich in den vergangenen Jahren eine ganze Reihe an Spielhallen und Wettbüros breit gemacht. Jetzt zieht die Stadt offenbar die Reißleine. Benjamin Herrmann.
3: Der Stadtplanungsausschuss hat am Freitag beschlossen, dass im Gebiet südlich des Plärrers keine neuen Spielhallen und Wettbüros mehr genehmigt werden. Wer schon da ist, darf bleiben. Bestandsschutz. Aber erweitern geht nicht mehr. Nürnbergs dritter Bürgermeister Nasser Ahmed betont, es gehe nicht um ein pauschales Verbot, sondern darum, Wohnen, Einzelhandel und Gastronomie in der Gegend rund um den Plärrer wieder zu stärken.
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1: Der neue Bundestrainer Jürgen Klopp empfängt heute den ersten Teil seines neuen XXL-Kaders. Bis zum Mittag sollen alle Spieler in Herzogenaurach bei Nürnberg eintreffen. Dort bereitet sich das DFB-Team auf das erste Klopp-Länderspiel am Donnerstag gegen die Niederlande vor. Soweit das Neueste aus dem StarFM News Center.
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4: Einen wunderschönen guten Morgen, Franken. Morgen. Schön, dass du dabei bist, StarFM am Start hast. Und der Franken-Reporter Julian natürlich auch wieder da. Aber vor allem, welcome back, Flora.
5: Guten Morgen. Aktuell 10 Grad in Nürnberg, Feucht und Erlangen. 17 Grad heute die Höchstwerte dazu. Ja, Sonnenwolken im Wechsel. StarFM-Prognose für morgen sagt, der Dienstag startet eher ein bisschen grau. Etwas weniger Sonne, aber trocken bei ebenfalls 17 Grad maximal. Und übermorgen dann noch ein bisschen sonniger. Auf den Straßen in Franken ist es soweit ruhig und du kommst überall gut durch. Die Blitzer stehen in Nürnberg auf dem Bierweg.
6: Bier.
5: Und in Rosthal auf der Nürnberger Straße. Wenn du auch noch was hast, dann melde dich gerne. Die Star Ranger Hotline ist die 0800 0303 666.
4: Danke Flo und danke natürlich vor allem an alle Star Ranger. So früh schon unterwegs, so fleißig am Melden. Danke dafür.
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4: Einen wunderschönen guten Morgen. Bevor der Spaß auf der Strecke bleibt, hast du uns, hörst du StarFM Maximum Rock. Und viele Clemens wieder vor dem Radio. Zu Recht, denn Chris hilft wieder.
5: Tja. Wir wollen natürlich wieder, dass es dir gut geht, wollen dir helfen und dabei uns das Leben nicht vermiesen lassen.
7: So sieht's aus und da sind wieder 1.000 Euro in meine Schatulle der Azteken gewandert und diese 1.000 Euro wollen natürlich wieder an den Mann oder an die Frau gebracht werden. Solange das Geld reicht, kann man dazugreifen und kann sich entweder einen Wunsch erfüllen oder eine Sorge von der Leber schmeißen, wie sagt man so schön? Und die Frage ist jetzt
4: Sorge von der Leber schmeißen?
7: Naja, ihr wisst, was ich meine. Die Frage ist nur, wer darf denn da jetzt mal reingreifen?
5: Ja, der Lostopf wieder voll gefüllt mit Leuten, die Geschenke zum Hochzeitstag brauchen, neues iPhone, alles mit dabei. Und wir haben jetzt gezogen die Theresa. Und die, könnt ihr euch auch mal ein Beispiel dran nehmen, er möchte ihre Kollegen mal zum Mittagessen einladen.
4: Ich habe dich letztens zum Mittagessen eingeladen.
5: Stimmt.
7: Das Problem ist, dass du ja mit einfachen Sachen wie eine Currywurst nicht zufrieden bist. Bei dir muss es ja immer irgendwas.
5: Das ist ja Quatsch.
7: Irgendein Schaum drauf sein, der von irgendwoher gemacht wurde. Irgendein Meeresfrüchtetier wurde das.
5: Man kann auch eine Currywurst
7: schaumiert.
5: Dekonstruiert.
4: Ist Theresa eher so ein Rich Kid wie Flo oder nicht? Das ist jetzt die spannende Frage. Nimmt sie das ganze Geld oder lässt sie trotz Mittagessen noch was übrig für die Community. Wir werden es gleich hören.
7: Ab jetzt 3 Songs Zeit anzurufen, Theresa, 0800 0303 666. Und für alle die, die sagen, Mensch, ich habe eigentlich ja nicht so mit Geld, ich habe eher so mit Musik. Mittwoch haben wir was Schönes für euch, nämlich einen Free Ticket Day mit Bryan Adams. Könnt ihr euch schon mal in den Kalender eintragen.

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0: Pearl Jam, I Am Mine. Hier bei Starfam Maximum Rock, hier bei deinem Breakfast Club, alle wieder am Start. Rich Kid Flora auch wieder aus ihrem Rich Kid Sylt Urlaub wieder zurück.
1: Hast du wieder weg.
0: Hast du ein bisschen rumgepöbelt auf Sylt? Oder?
2: Ich war noch nie auf Sylt gesungen? In meinem Leben.
0: Übrigens, für alle da draußen, denkt dran, um Viertel gibt's wieder alles Aktuelle zur Wahl in Mecklenburg-Vorpommern und auch in Berlin. Aber wir kümmern uns jetzt lieber mal erstmal um diese wunderbare Sache.
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1: Gibt einen neuen Song von The New Roses, den haben sie rausgehauen, jetzt schon fürs Radio, obwohl er offiziell erst am 30. erscheint. Und den können wir jetzt hören, das ist ein erster Track als Anheizer für die neue Tour, erster Vorbote für das neue Album. Und wer in dieser Runde The New Roses schon mal live erlebt? Niemand?
2: Ich nicht.
0: Ach, das war jetzt eine Frage. Nicht. Ja, na klar, mehrfach.
1: Deswegen, es ist ein Garant für eine gute Rockshow, würde ich aber behaupten.
0: Die machen richtig Spaß. Also ich habe es in verschiedenen Locations gesehen und auf Festivals, auf unseren Partys. Also die machen schon immer ganz guten Alarm.
1: Entsprechend läuft auch der Vorverkauf richtig gut. Tourstart Ende Oktober, Nürnberg ist schon ausverkauft. Dann einmal kreuzen wir durch Deutschland, Berlin, Hamburg, Köln, Leipzig, Bochum. Überall werden langsam aber sicher die Tickets knapp. Sprich, wenn dir der Song jetzt gefällt, den du hörst, dann sicher dir dein Ticket und sei mit dabei bei der Tour von The New Roses. Das Ding heißt Saint and Sinner, ist brandneu und zuerst hier gehört auf StarFM Maximum Rock.
0: Dann viel Spaß.

0: in der Playliste The New Roses mit Saints and Sinners. Erster Vorgeschmack auf das neue Album von The New Roses. Freuen wir uns drauf, freuen uns auf die anstehende Tour. 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
1: So, und wir müssen uns auch langsam mal drauf verständigen, wer jetzt zu Billy Joe Armstrong geht, weil es ist jetzt der 21. September. Bald ist jetzt hier auch wieder, ne? Müssen wir den Wecker wieder rausholen. Ah. Wake me up when September ends. Hier ist Green Day. Schönen guten Morgen. Oh.

0: Einen wunderschönen guten Morgen, du hast Star FM Maximum
1: guten Rock. Morgen.
0: Aber anscheinend hört nicht jeder Star FM Maximum Rock.
2: Ja, so ist es, ne? Die Kollegen zum Essen einladen wollen. Das ist wahrscheinlich war einfach nur so eine halbleere Drohung, wollte ich gerade sagen, aber so ein halbleere Versprechen. So von wegen, ja, ich lade euch alle ein, wenn ich da gewinne, aber dann auf einmal jetzt hier den Rückzieher machen. Oder? Theresa, es tut mir leid, 3 Songs sind abgelaufen, kein Anruf, deswegen bleibt die Kohle natürlich hier bei mir in der Schatulle der Azteken. Was für Theresa jetzt ein bisschen doof ist, ist für uns aber, oder beziehungsweise für dich da draußen ganz geil, denn du kannst weiterhin voll zugreifen. In einer halben Stunde gibt's wieder das nächste Projekt.
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11: Im Studio Michael Bottlick. Nürnberg lässt keine neuen Spielhallen und Wettbüros mehr rund um den Plärrer zu. Der Stadtplanungsausschuss hat am Freitag einen entsprechenden Bebauungsplan beschlossen. Bestehende Betriebe dürfen weiterlaufen, aber nicht mehr erweitert werden. Die Stadt will stattdessen Wohnen, Einzelhandel und Gastronomie im Gebiet stärken. Der neue Bundestrainer Jürgen Klopp empfängt heute den ersten Teil seines neuen XXL-Kaders. Bis zum Mittag sollen alle Spieler in Herzogenaurach bei Nürnberg eintreffen. Dort bereitet sich das DFB-Team auf das erste Klopp-Länderspiel am Donnerstag gegen die Niederlande vor.
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11: Papa Roach mussten ihr Konzert in Kentucky am Wochenende aufgrund eines medizinischen Notfalls bei ihrem Bassisten absagen. Was er genau hat, das wurde nicht bekannt gegeben. Im November kommen Papa Roach für 6 Konzerte nach Deutschland. Soweit die StarFM Schlagzeilen. Ausführliche Nachrichten bei StarFM wieder in einer halben Stunde.
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0: Einen wunderschönen guten Morgen,
2: guten
0: Franken.
2: Morgen.
0: Schön, dass du dabei bist. StarFM am Start, das im Gegensatz zu Theresa, die hört ja leider nicht um diese Uhrzeit. Gleich wieder Chris hilft, aber erstmal ein Wetterverkehrsupdate von Flo.
13: Einstellige Temperaturen haben wir aktuell. 9 Grad sind es in Nürnberg, Fürth und Lauf. 17 Grad heute die Höchstwerte. Dazu Trocken, Sonne und Wolken im Wechsel. Morgen am Dienstag eher ein bisschen grauer Start in den Tag. Ansonsten auch etwas weniger Sonne, aber auch trocken bei maximal 17 Grad. Und übermorgen am Mittwoch gibt es wieder ein bisschen mehr Sonne. Auf den Straßen dafür soweit noch ruhig. Du kommst überall gut durch. Die Blitzer stehen in Herzogenaurach auf der Würzburger Straße und in Rostal auf der Nürnberger Straße. Wenn du auch noch was für unsere Liste hast, dann schick gerne rüber. Die Star Ranger Hotline ist die 0800 0303 666.
0: Danke Flo und vor allem natürlich vielen lieben Dank an alle fleißigen Star Ranger. Kommt gut durch.
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0: Shine Down Young Again an diesem Montagmorgen hier im StarFM Breakfast Club. Schön, dass du mit dabei bist, das ganze Team komplett.
1: Morgen. Einen wunderschönen guten Morgen und ich wäre eigentlich auch gerne mal wieder jung, wenn ich so das Leben von Flora sehe. Da denke ich mir mal so, meine Güte, das muss schon geil sein, so wenn man so eigentlich praktisch finanziell keine Sorgen hat. Da kann man dann ja munter durchs Leben laufen, kann ein bisschen Shampoos auf Sylt mit Austern und sowas alles.
0: Mann, mit Seegrundstück kommt mir jetzt so.
1: Das ist nicht meins, das ist das von meinen Eltern, von daher bin ich da ziemlich raus. Ich muss auch kämpfen und muss hier einen Euro umdrehen, aber das ist eine andere Sache. Ich möchte aber gerne vielleicht mal so ein Leben haben wie Flora und da ist ja immer so ein Ding und da haben wir uns am Wochenende auch wieder drüber unterhalten. Passives Einkommen ist ja immer so zwei mystische Wörter, die zusammenhängen hier. Und da wollte ich mal Tipps bei dir einholen. Flora, wie machst du denn finanziell eigentlich?
0: Da bin ich auf jeden Fall nicht die richtige Adresse für dich. Aber ich habe mich schon mal Richtung Altersvorsorge ein bisschen gekümmert.
1: Ah ja.
0: Ich habe ein paar ETFs, diese Dinge, also weniger risikoreich als Aktien und kommt auch nicht viel bei rum. Aber ich hoffe, in 40 Jahren 100 Euro rausgeworden.
1: Okay, das ist aber ja für die Zukunft. Ich brauche ja jetzt Geld.
0: Ich brauche auch jetzt Geld. Dann kann ich dir leider nicht weiterhelfen.
1: Wolfram, hast du eine Idee, wie wir passives Einkommen generieren könnten?
2: Ich habe ganz viele Ideen. Die meisten habe ich festgestellt, machen aber keinen Sinn. Aber du könntest einen Waschsalon aufmachen. Ich habe nämlich festgestellt, in Großstädten immer noch sehr relevant Waschsalons und die laufen, egal wo ich vorbeilaufe, die laufen eigentlich aber immer richtig
0: gut.
2: Das ist
0: ja kein passives Einkommen, oder?
2: Ja, doch, du kaufst einmal Waschmaschinen, stellst sie hin und das Ding läuft doch dann von alleine.
1: Für alle, die jetzt überlegen,
2: passives Einkommen?
1: Für alle, die jetzt überlegen, was ist denn passives Einkommen eigentlich? Passives Einkommen ist eigentlich solche Sache, wo man einmal Arbeit reinsteckt und dann immer wieder abkassiert sozusagen. Entweder man schreibt einen Text, man ist kreativ, schreibt irgendwie ein Buch oder sowas und stellt es hoch oder man investiert irgendwo rein oder man hat einmal Arbeit und das Geld kommt dann mehr oder weniger von alleine. So im besten Fall. Manchmal
0: vielleicht
1: muss man noch ein bisschen Arbeit dazu stecken, aber ansonsten sieht's so aus.
0: Vielleicht könnten wir einen One-Hit-Wonder schreiben.
2: Musik ist sicherlich ein ganz guter Weg, weil dann immer schön die GEMA abkassieren, sobald der Song irgendwann läuft. Das wäre eigentlich ziemlich einfach.
1: Gerade Automaten ist doch auch so ein Ding, oder? Gibt es nicht irgendwie so
2: überall.
1: Automaten, wo so Fleisch ist und Getränke? Chips.
0: Ach so, diese Dinger.
1: Ja.
0: Ja, stimmt. Da habe ich
2: aber
0: auch
2: die muss man
0: Videos
2: ja auch immer
0: gesehen.
2: Auffüllen. Ich weiß nicht, ob das richtig passiv ist. Da muss immer hinfahren, muss die Kohle rausholen, neue Waren reinmachen.
1: Na gut, also
2: halb.
0: Miethai werden würde auch funktionieren.
1: Miethai, ja. Aber ich muss mal sagen, das wäre eine super Arbeit, wenn ich einfach nur zu einem Automaten fahren müsste, um da das Geld rauszuholen. Das würde ich dann wirklich gerne machen.
0: Ich wäre mein bester Kunde beim Automaten.
2: Was unser Stallbesitzer gemacht hat, der hat einen großen Platz gehabt und da hat er jetzt einfach Wohnmobile drauf parken lassen und das ist überhaupt
1: auch nicht
2: mega
1: verkehrt.
2: Geiles
0: Parkplatz
2: Einkommen.
0: Auch
1: nicht verkehrt.
2: Parkplatz, mega gut. Hast echt nichts, da machst du irgendwelche Monatsgebühren relativ günstig, da parken ihre Dinger, fahren selber hin und raus. Und alles total easy. Also brauchst eigentlich nur Fläche.
1: Wir suchen Ideen für passives Einkommen, damit wir auch so ein luxuriöses Leben leben können wie Flora. Ja, mit Dekoblumen auf unserem Essen oder sowas. Ich muss mir, wenn ich eine Blume habe,
2: muss ich mir, wie oft sie heute schon mit dem Kopf geschüttelt hat.
1: Muss ich mir einen Löwenzahn von der Straße mitnehmen und mir den aufs Gulasch schauen.
0: Auch sehr lecker.
1: Ansonsten 0800 0303 666. Hast du da Erfahrung mit passivem Einkommen? Hast du eine super Idee, wo du sagst, Mensch, das sollte jeder mal irgendwie mal gucken? Denn immer her damit, ja? Denn wir geben dir nicht nur Geld, sondern wir gucken auch, dass dein Geld sich immer wieder vermehrt.

0: Einen wunderschönen Montagmorgen wünschen wir dir.
1: Guten Morgen.
0: Du hörst den Star FM Breakfast Club wieder in voller Komplementierung.
1: Komplementärfarben.
0: So.
1: Wir wollen heute mal Danke sagen. Heute ist der Tag, der internationale Tag der Dankbarkeit. Auch Flora, muss man mal Danke sagen.
0: Vielen Dank. Dass euch natürlich
1: alles
0: auch,
1: hier,
0: meine kleinen Jungs.
1: So erträgt.
2: Jetzt sagt jeder was Nettes über den.
1: Das ist unser kleiner Gebetskreis hier. Wir wollen Danke sagen und zwar in Form unseres
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1: Die Frage ist ja eigentlich, wann hast du das letzte Mal Danke gesagt? Das wäre doch mal eine Frage, die man noch in den Raum stellen könnte. Wann hast du das letzte Mal Danke gesagt, Flora?
0: Gestern.
1: Gestern? Bei wem hast du dich bedankt?
0: Bei meinem Freund, dass er noch mit ins Bett gehen gewartet hat, bis ich zu Hause war.
1: Okay.
2: Ich habe beim Bäcker Danke gesagt, als ich die Tüte bekommen habe.
0: Gut, das ist auch wichtig, sich da zu bedanken.
2: Dankeschön.
1: Ich habe mich bedankt, ich glaube, bestimmt gestern bei meinem Sohn, weil er so lieb war. Kann mir vorstellen.
2: Stellst du dich wieder so als
0: Überpapa? Glaube ich überhaupt nicht.
1: Warum? Warum ist denn euers absolut vollkommen in Ordnung? Und wenn ich was sage, ist es, glaube ich, mir keiner.
2: Ausgedacht. Ja, ich weiß auch nicht,
1: so eine Frechheit aber auch. Okay, Rauschmeister-Song, du kannst heute wieder bestimmen und wir haben natürlich Thank-You-Songs rausgesucht und ich bin bei einem guten Blues-Song von ZZ Top, was eigentlich ein Cover ist vom Soul-Klassiker von Isaac Hayes und zwar I Thank You.

0: mal bei einem grauen Tag einfach mal so ein bisschen mit einem guten, entspannten Blues-Klassiker durch die Gegend fahren oder mal ein bisschen die Gedanken schweifen lassen und mal überlegen, wem man so dankbar sein kann, kannst du mit diesem Song als Rausschmeißer-Song.
1: Oder du willst mehr gute Laune nach vorne, Spaß, Punk, Pop, Rock, wie auch immer, ganz egal. Am Ende eine wahnsinnig einflussreiche Band, die viel zu selten im Radio läuft. Descendants schicke ich ins Rennen mit einem, ich glaube, Mitte 90er Song namens Thank You.

0: Und auf mein Partyzelt, merke ich mal.
1: Oder? Sehr gut.
2: Ja, wenn du willst.
0: Schreib mal auf.
1: Am Ende des Tages entscheidest du. Momentan lehnen sich die Stimmen eher auf Wolfis Seite, aber es ist ja noch früh und du hast noch die Chance abzustimmen unter der 0800 0303 666.

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12: Im Studio Michael Bottlick. Debakel für die CDU bei den Landtagswahlen gestern. In Mecklenburg-Vorpommern fliegt sie aus dem Parlament. In Berlin verliert sie klar gegen die Linke. Der Druck auf den angeschlagenen Bundeskanzler und CDU-Chef Friedrich Merz dürfte damit weiter steigen. Er hat noch am Abend klargestellt, dass er aber weitermachen will. David Riemer.
13: Kanzler Merz ist schwer angeschlagen. Nur 13 Minuten nachdem erste Zahlen veröffentlicht wurden, tritt der CDU-Chef vor die Presse. Das Wahlergebnis in Mecklenburg-Vorpommern hat er als Desaster bezeichnet. Noch nie seit Bestehen der Bundesrepublik ist die CDU aus einem Parlament geflogen. Trotzdem, Merz hält an seinem Reformkurs fest. Er wolle Deutschland voranbringen und werde als CDU-Chef und Bundeskanzler Verantwortung übernehmen. Heute berät die Parteispitze über die Wahlergebnisse. Dann wird sich zeigen, wie stabil der Rückhalt für Merz noch ist. Ein Rücktritt gilt derzeit als unwahrscheinlich. Das wahrscheinlichste Szenario, Merz bleibt Kanzler, zunächst allerdings auf Bewährung.
12: Nürnberg lässt keine neuen Spielhallen und Wettbüros mehr rund um den Plärrer zu. Der Stadtplanungsausschuss hat am Freitag einen entsprechenden Bebauungsplan beschlossen. Bestehende Betriebe dürfen weiterlaufen, aber nicht mehr erweitert werden. Die Stadt will stattdessen Wohnen, Einzelhandel und Gastronomie im Gebiet stärken.
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12: Der neue Bundestrainer Jürgen Klopp empfängt heute den ersten Teil seines neuen XXL-Kaders. Bis zum Mittag sollen alle Spieler in Herzogenaurach bei Nürnberg eintreffen. Dort bereitet sich das DFB-Team auf das erste Klopp-Länderspiel am Donnerstag gegen die Niederlande vor. Thomas Bremser.
14: Es gibt einiges zu tun für den neuen. Klopp muss nicht nur jede Menge Spieler kennenlernen, sondern ihnen auch seine Spielweise und Taktik erklären. Nach nur wenigen Trainingseinheiten geht es Mittwoch dann schon weiter nach Amsterdam zum Auftakt in der Nations League. Klopp hat ja für seine ersten vier Spiele fast zwei komplett unterschiedliche Kader nominiert. Heute trifft er unter anderem auf seinen neuen Stammtorhüter Marc-André Ter Stegen, Kapitän Joshua Kimmich und gleich sechs Neulinge.
12: Soweit das Neueste aus dem StarFM News Center.
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15: Einen wunderschönen guten Morgen.
16: Schönen Morgen.
15: Schön, dass du mit dabei bist, da FM am Start hast. Wir rutschen gleich in den nächsten Rockblock, unter anderem mit einem wunderbaren Klassiker von Aerosmith. Jaded für dich mit dabei, Royal Republic und so weiter. Aber alles der Reihe nach. Erstmal Flo mit dem Wetterverkehrsupdate.
17: Übrigens, ich wollte nur mal kurz eingrätschen, wo wir gerade bei dabei sind. Mario möchte gerne einen OnlyFans-Account machen bei Passives Einkommen.
18: Aus
17: Mario,
18: persönlichem.
17: Wenn du mein erster Kunde bist, dann können wir das natürlich gerne machen. Ist klar, gar kein Problem.
18: Schnell rüber zum Wetter. Kalt ist es, oder frisch vielmehr. 9 Grad haben wir aktuell in Nürnberg, Fürth und Schwabach. 17 Grad heute die Höchstwerte. Dazu ein Sonne-Wolken-Mix. Am Dienstag eher ein grauer Start in den Tag. Bisschen weniger Sonne, aber bleibt auch erstmal trocken bei maximal 17 Grad. Dafür gibt es am Mittwoch wieder jede Menge Sonne. So, wir schauen mal auf die Straßen. Da sieht es aber soweit ruhig aus und du kommst gut durch.

0: Die Blitzer stehen in Nürnberg auf der Sulzbacher Straße und in Herzogenaurach auf der Würzburger Straße. Wenn du auch noch was für unsere Liste hast, dann melde dich gerne. Die Starranger Hotline ist die 0800 0303 666.
1: Danke Flo, danke an alle Star Ranger und danke an alle, die ein Abo da lassen für Chris und seinen neuen OF-Account.
2: Kann man da eigentlich auch so Socken verkaufen oder irgendwie sowas? So
1: tragen? Kannst du wirklich alles
0: kann man
1: machen.
0: Auf Ebay, glaube ich, gut verkaufen.
1: Wir wollten, hast wir du da Erfahrung? Mit der WC-Show nee. Bei OnlyFans rein.
0: Aber ich würde stimmt. meine Socken verkaufen, falls jemand Interesse hat.
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1: Einen wunderschönen guten Morgen.
2: Guten Morgen.
1: Schön, dass du mit dabei bist. SciFM am Start hast. Alle Maximum Rocker kleben jetzt wieder mit ihren Ohren vorm Radio. Zumindest alle, die eingereicht haben in der Rockcap und auf starfm.de. Denn Chris hilft jetzt wieder.
0: Ja, wir wollen natürlich, dass es dir gut geht und wollen dir helfen bei deinem Projekt.
2: So sieht's nämlich aus. Ich habe mich wieder ins Zeug gelegt. 1000 Euro sind in meiner Schatulle der Azteken hier vergraben. Und nachdem Theresa gesagt hat, nee, das Essen für die Kollegen bezahle ich doch lieber alleine. Sind auch noch weiterhin 1000 Euro drin, die jetzt, solange das Geld reicht, noch einen neuen Besitzer, Besitzerin suchen. Die Frage ist, wer ist denn die Nächste, die jetzt hier zugreifen darf?
0: Ja, tausende Laura. Unterstützungen werden benötigt, von der Simson über Geburtstagsgeschenke ist wirklich alles mit dabei. Und nun hat der Lostopf ausgespuckt, die Michaela mit Dackeldame Resi.
2: Ach, was ist? Da haben wir da irgendwie mal Tiergeschichte.
0: Ja, guck die mal. Hatte einen vierfachen Bandscheibenvorfall.
2: Ach, je.
0: Wurde auch schon operiert. Und,
1: Die reden wir nicht drum rum. Die Kohle ist gleich weg in den nächsten drei Songs. Aber mal gucken. Vielleicht fehlt ja gar nicht mehr viel, damit das der Dackeldame wieder besser geht.
2: Fakt Nummer 1 ist, erstmal muss Michaela anrufen und zwar innerhalb von drei Songs. Ja, 0800 0303 666. Fakt Nummer 2 ist, dann muss sie auch erstmal entscheiden, wie viel sie denn nimmt, beziehungsweise was ihr gutes oder schlechtes Gewissen so da lässt, beziehungsweise mitnimmt. Von daher ist da noch alles offen. Übrigens, alles offen ist auch am Mittwoch. Am Mittwoch gibt es nämlich ein Free Ticket Day mit Brian Adams. Könnt ihr euch jetzt schon mal in den Kalender eintragen.

0: Das war Faith No More, das war Ashes to Ashes an diesem wunderbaren Montagmorgen, ein Tag nach der Wahl. Mehr Infos dazu natürlich gleich auch nochmal um 15:45 in den StarFM News, da bekommst du alles Wissenswertes. Ich möchte euch gerne aber nochmal fragen, wie geht's euch eigentlich an diesem Montag?
1: Jetzt geht's mir gut, weil Flora wieder da ist.
0: Ja? Flora, wie geht's dir so? Ich meine, hast du immer noch Kopf nach dem ganzen Champagner, den du dir reingezogen hast, oder?
2: Ich habe keinen Champagner getrunken, aber mit euch an meiner Seite weiß ich natürlich wieder zu schätzen, wie schön es hier ist.
1: Wie das harte Leben wieder eigentlich
0: aussieht. Down to earth gebracht haben, aber gut. Apropos richtig Party machen und Champagner trinken, Wolfi, was eigentlich mit deiner Party-Playlist?
1: Flo, ich bring dich mal auf den aktuellen Stand.
2: Ja, aber ich weiß ja gar nichts.
1: An sich war das Ding ja nur geplant, weil ich halt da privat eine Geschichte habe und einfach dafür privat dieses Party-Tape haben möchte. Dann war klar, okay, wir stellen das sicherlich als Spotify-Playlist oder so ein zur Verfügung. Jetzt denken aber immer mehr Hörer, wir sollten das vielleicht auch im Radio spielen. Und ich habe zu meinem Chef schon mal grob drüber gequatscht, der ist noch nicht 100% überzeugt. Ich gucke, dass ich das die Tage noch hinkriege, weil an sich kommen so viele geile Vorschläge rein. Es wäre irgendwie verschenkt, wenn wir dann nicht irgendein Special Day bei uns machen, so in ein, zwei Wochen.
0: Ich wüsste auf jeden Fall, welcher Song der Opener ist.
3: Na? Hey Wolfi, bezüglich deiner Playlist, ich glaube als Opener Papa Roach, Last Resort, ist ja wohl kaum zu toppen, oder? Gut, so viel mein Beitrag dazu. Dann euch ein schönes Wochenende, wenn es kommt, und viele rockige Grüße vom Elektro-Svenne. Tschüss.
1: Ja, da geht auf jeden Fall ordentlich Power gleich mal rein.
0: Oder da startet man gleich richtig hart rein in deine Playlist.
1: Last Resort.
0: Ansonsten war Ralf noch am Start.
4: Hallöchen, jetzt ist der Ralf. Also auf Wolfis Liste müsste auf jeden Fall, ich weiß nicht, ob es schon genannt wurde, I Was Made For Loving You von KISS. Eigentlich ein absoluter Selbstläufer. Ne? Da hauten sie alle ab. Geht immer ein Lied, immer gute Stimmung, jeder kann mitsingen, jeder kann ein bisschen Luftgitarre spielen. Ja, ist so mein Vorschlag. Einer von meinen. Ich hätte noch viele andere, aber das ist schon einer der besten Songs, den ich mal von der Party. Gut, bin ich auch.
0: Oder?
2: Feiern wir eigentlich auch die Party dazu?
0: Keine Ahnung. Auf jeden Fall sind die Hörer hier vollkommen on fire. Und es sind ja nicht nur einfach, dass hier Songwünsche oder was heißt Wünsche? Wie sagt man denn?
2: Vorschläge.
0: Dass hier Vorschläge gemacht werden. Nein, es gibt ja noch, geht noch richtig weit rein. Denn Kerstin hat nicht nur einen Songvorschlag, sondern die sagt auch noch gleich, welchen man da irgendwie spielen sollte.
5: Hallo, ihr tolles Team. Hier ist die Kerstin. In Klammern. Twin Sister 2. So, und zwar ein kleiner Vorschlag von mir ist aber, wenn denn, geiler in der Live-Version von Blur. Und zwar die live im Hyde Park 2009 Nummer Song 2. Tatsächlich. Keine Ahnung, welcher Titel das in Wirklichkeit ist. Bin ich noch nicht dahinter gestiegen. Nennt sich Song 2. Ja, der ist doch zwischendurch auch mal ein Knaller. Bis dann.
1: Geile Nummer, auch geil in der Live-Version, und der heißt ja wirklich nur Song 2, also naja. Der heißt halt einfach so. Das war der Arbeitstitel, den haben sie am Ende übernommen, aber ich glaube, das nimmt eine richtig geile Richtung. Wir machen jetzt folgenden Deal. Du ballerst uns ja weiterhin zu mit Sprachnachrichten, mit deinen Songvorschlägen. Je mehr hier reinkommt, umso mehr habe ich dann im Rücken, um Chefe zu sagen, wir machen ein Special Day, und dann gibt's von morgens bis abends deine Playlist, das Party-Rock-Mixtape schlechthin nonstop hier auf der Antenne, versprochen.
2: Also schick rüber, alles für die Party-Playlist 0800 0303 666.

0: Schönen guten Morgen hier bei Star FM Maximum Rock.
1: Ich
0: weiß nicht wirklich, was los ist. Haben alle gestern noch zu lange irgendwie die Wahlergebnisse geguckt oder irgendwie unterwegs gewesen, zu viel Wochenende genossen, aber irgendwie klappt das heute nicht so richtig.
1: Ja, Michaela, tut mir leid, die Tausende von Euro für Dackeldame Resi musste denn wohl doch selber aus der eigenen Kasse bezahlen. Die drei Songs sind vorbei und dir hätte ich es wirklich gegönnt, beziehungsweise der Dackeldame hätte ich es wirklich gegönnt. An dieser Stelle gute Besserung für deinen Hund, was für Michaela jetzt gerade ziemlich frustrierend sein muss, falls ihr das gerade hört, ist für dich da draußen natürlich umso besser, denn die 1000 Euro liegen weiterhin unangetastet hier bei mir in der Schatulle der Azteken und wer weiß, ja, vielleicht nehmen wir ja komplette 1000 Euro morgen mit in die nächste Runde. Das wäre ja ein Ding. Aber bis dahin geht noch viel Wasser den Fluss hinunter und du kannst dich weiterhin bewerben auf starfm.de oder in der Starfm App, beziehungsweise in einer halben Stunde ziehen wir einen weiteren.
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7: Im Studio Michael Bottlick. Nürnberg lässt keine neuen Spielhallen und Wettbüros mehr rund um den Plärrer zu. Der Stadtplanungsausschuss hat am Freitag einen entsprechenden Bebauungsplan beschlossen. Bestehende Betriebe dürfen weiterlaufen, aber nicht mehr erweitert werden. Die Stadt will stattdessen Wohnen, Einzelhandel und Gastronomie im Gebiet stärken. Der neue Bundestrainer Jürgen Klopp empfängt heute den ersten Teil seines neuen XXL-Kaders. Bis zum Mittag sollen alle Spieler in Herzogenaurach bei Nürnberg eintreffen. Dort bereitet sich das DFB-Team auf das erste Klopp-Länderspiel am Donnerstag gegen die Niederlande vor.
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7: Papa Roach mussten ihr Konzert in Kentucky am Wochenende aufgrund eines medizinischen Notfalls bei ihrem Bassisten absagen. Was er genau hat, das wurde nicht bekannt gegeben. Im November kommen Papa Roach für 6 Konzerte nach Deutschland. Soweit die StarFM Schlagzeilen. Ausführliche Nachrichten bei StarFM wieder in einer halben Stunde.
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0: Einen wunderschönen guten Morgen, Franken. Schön, dass du dabei bist. Das ganze Team ist am Start. Natürlich auch Franken-Reporter Julian in 20 Minuten wieder hier für dich. Aber jetzt erstmal die Lauscher aufgesperrt, was Flo für dich hat von den Straßen und vom Wetterradar.
8: Immer noch einstellig aktuell die Temperaturen. 9 Grad haben wir in Nürnberg, Fürth und Erlangen. 17 Grad heute die Höchstwerte, dazu trocken und Sonne und Wolken im Wechsel. StarFM-Prognose für morgen sagt, bisschen grau, etwas weniger Sonne, aber weiterhin trocken bei ebenfalls 17 Grad. Und übermorgen am Mittwoch kriegst du dann 10 Stunden Sonne. Bitte vorsichtig auf der A3 Richtung Nürnberg. Zwischen Kreuz Altdorf und Kreuz Nürnberg steht ein defekter LKW auf dem Standstreifen. Also hier bitte ganz besonders vorsichtig. Die Blitzer stehen in Nürnberg-Sulzbacher Straße, Rosthal auf der Nürnberger Straße und in Herzogenaurach auf der Würzburger Straße. Wenn auch du noch was für unsere Liste hast, dann schick gerne rüber. Die Sirent Hotline ist die 0800 0303 666.
0: Danke Flo und vor allem natürlich vielen lieben Dank an alle fleißigen Star Ranger. Danke fürs Melden.
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2: Schönen guten Morgen hier, du hast StarFM Maximum Rock. The Props auf der Antenne mit Gerloff. Schöner Sound hier zu einem schönen Thema, das uns heute noch alle reich macht, auch wenn man vielleicht bei Chris Hilft heute kein Glück hatte.
3: Ja, das kann durchaus möglich sein. Denn Thema ist nämlich passives Einkommen. Irgendwie wollen wir alle den Lebensstandard von Flora irgendwie mal aufrechterhalten. Und so ein passives Einkommen würde da natürlich ordentlich helfen. Doch wie bekommt man das? Das ist die Frage. Und Wolfi, du hattest irgendwie Waschmaschinen in den Raum geschmissen oder sowas?
2: Waschsalon, weil gerade in Städten zumindest in Waschsalons immer noch, also in Richtung mal gedacht, man stellt ein paar Waschmaschinen hin und die laufen ja dann von alleine, da schmeißt man Geld rein und muss die mal warten, da engagiert man jemanden und hat dann so eine Art passives Einkommen.
3: Tore dazu?
4: Wolfilein, deine Idee hatte ich auch schon vor einigen Jahren. Waschmaschinen mieten, die musst du gar nicht kaufen, mieten und bei mir in den leeren Geschäftsraum, der da bei mir in der Straße war, reinstellen. Aber da gibt es ja oft auch Vandalismus und sowas. Und ich hatte kein Grundkapital. Das hat mir gefehlt. Abgesehen davon sind die Mieten heutzutage so scheiße teuer. Ich hatte keinen Bock auf den Stress gehabt. Ich hätte es mir mal überlegen sollen.
2: Mhm. Grundkapital ist, glaube ich, bei fast allen Ideen jetzt erstmal der ausschlaggebende Punkt. Das muss schon da sein, sonst wird es schwierig mit passiv.
3: Kann sie ja auch erstmal einen Kredit nehmen, oder nicht? Und dann finanzierst du deine Idee, die muss dann natürlich laufen, ansonsten bist du richtig am Arsch. Aber ansonsten, André hat sich auch noch gemeldet.
5: Guten Morgen, ihr Lieben. Zum Thema passives Einkommen. Bei mir gibt's eine Stelle, da sind ganz viele Garagen, die wurden auch einmal günstig irgendwie hingestellt und die sind schweineteuer zu mieten. Das wäre eine richtig gute Idee für passives Einkommen. Ähnlich wie bei Wolfi mit dem Parkplatz. Einmal Geld in die Hand nehmen und dann läuft der Laden. Ja, alles klar, das war's. Viele Grüße, ciao.
3: Danke, André. Die Frage ist natürlich, wenn du irgendwo Garagen hinstellen willst, brauchst du natürlich auch erstmal irgendwo ein Stückchen Land. Ne? Mhm. Du kannst ja nicht einfach die Garagen irgendwo hinstellen.
2: Das ist richtig. Aber wenn du halt zum Beispiel ein Hausbesitzer bist, gibt es noch die kleinere Variante. Ich habe es auch von ein paar Nachbarn schon mitbekommen. Die haben so eine kleine Garage hingestellt und lagern da Motorräder über den Winter ein und lassen die da überwintert von denjenigen, die keine Garage haben. Fand ich auch eine gute Idee.
6: Ich habe auch mal einen gesehen, der hat einfach seinen Garten als Parkplatz vermietet. Der war halt an einem See und der Parkplatz vom See war recht teuer. Und man konnte nur mit Bargeld bezahlen und dann hat er gesagt, bei mir kannst du auch mit Karte zahlen und ich lasse dich in meinem Garten stehen. Und der hat, glaube ich, auch richtig gut verdient damit.
3: Aber Immobilien zum Beispiel war doch auch irgendwie so ein Thema gewesen. Hat sich da nicht auch noch der Mario irgendwie noch dazu gemeldet?
6: Mario hat gesagt, er hat eine Einzimmerwohnung als Investition beziehungsweise passives Einkommen dann später mal.
3: Ah ja, verstehe.
6: Dann muss man natürlich auch erstmal kaufen, nicht?
3: Ja, ist klar, die muss man auch noch kaufen. Die Frage ist, wenn es in einem eigenen Ort ist, man muss ja auch ein bisschen dafür zuständig sein, ne? Also wenn man die vermietet und da ist passiert irgendwas, du musst ja Handwerker organisieren, du musst gucken, dass die Mieter ordentlich kommen und so weiter alles. Ist natürlich auch mal
2: irgendwas
3: so eine
2: Sache. Hast du fast immer zu tun, egal um welche Art Einkommen es geht.
3: Es sei denn, du hast noch die perfekte Idee und lässt uns dran teilhaben, wie wir dazu kommen, wie wir passives Einkommen generieren können. Ja, der Traum eines jeden, so ungefähr so mal 1.000, 2.000 Euro jeden Monat zu bekommen, ohne dafür irgendwas großartig zu machen, beziehungsweise einmal in die Hände gespuckt und danach nie wieder. 0800 03 03 666, deine Ideen gerne her zu uns.

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1: Guten Morgen. Es gibt ein Wort, mit dem kann man die Augen zum Leuchten bringen von allen Rockfans in Franken, die, naja, sagen wir mal, über 55 Jahre alt sind. Das Zauberwort heißt Hämmerleinhalle. Na, klingelt's? Das war ja die legendäre Konzertlocation in Neunkirchen am Brand in den 70er und 80er Jahren.

0: Das ist eine Bon Jovi Tribute Band mit The Big Ones. Das ist eine Aerosmith Tribute Band aus Italien und mit Caesarium. Das ist eine Metallica Tribute Band. Und Samstag geht's dann weiter mit Motor Blast. Klar, die spielen Motorhead. The Journey Experience, Judas Rising. Klar, Judas Priest. Und zum Abschluss Ossified, eine Ozzy Osbourne Tribute Band. Das Hämmerlein Halle Tribute Festival kann leider nicht in der Original-Location, in der originalen Hämmerlein Halle stattfinden. Stattdessen steigt das Ganze nur wenige Meter entfernt in der Mehrzweckhalle der Schule in Neunkirchen am Brand. So, jetzt lade ich dich gerne ein. Ich habe Tagestickets für Freitag, Tagestickets für Samstag und ich habe sogar 2 Tagestickets zu vergeben. Schreib mir einfach, was dein Favorit ist, per WhatsApp an die 0800 0303 666.
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7: Im Studio Michael Bottlick. Rund um den Nürnberger Plärrer hat sich in den vergangenen Jahren eine ganze Reihe an Spielhallen und Wettbüros breit gemacht. Jetzt zieht die Stadt offenbar die Reißleine. Benjamin Herrmann.
8: Der Stadtplanungsausschuss hat am Freitag beschlossen, dass im Gebiet südlich des Plärrers keine neuen Spielhallen und Wettbüros mehr genehmigt werden. Wer schon da ist, darf bleiben. Bestandsschutz. Aber erweitern geht nicht mehr. Nürnbergs dritter Bürgermeister Nasser Ahmed betont, es gehe nicht um ein pauschales Verbot, sondern darum, Wohnen, Einzelhandel und Gastronomie in der Gegend rund um den Plärrer wieder zu stärken.
7: Rund 7 Jahre nach dem Aus für die geplante Pkw-Maut steht ab heute der damalige Bundesverkehrsminister Andreas Scheuer vor Gericht. Vor dem Landgericht Berlin geht es um den Vorwurf der Falschaussage. Die Staatsanwaltschaft wirft Scheuer vor, vor dem Mautuntersuchungsausschuss des Bundestags gelogen zu haben. Thomas Pleskin.
9: Die Pkw-Maut kam nicht zustande, weil ein Gericht sie vorher kippte. Doch da hatte Scheuer die Verträge mit den Betreibern schon unterschrieben. Die Regierung musste die Verträge deshalb wieder kündigen und Schadenersatzzahlen von fast 250 Millionen Euro. Die Konzerne gaben damals an, sie hätten angeboten, mit den Verträgen noch zu warten bis nach dem Urteil. Vor dem Untersuchungsausschuss wollte sich Scheuer an ein solches Angebot aber nicht erinnern. Diese Aussage könnte ihm jetzt zum Verhängnis werden. Bei einer Verurteilung drohen Scheuer bis zu 5 Jahre Gefängnis.
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7: Der neue Bundestrainer Jürgen Klopp empfängt heute den ersten Teil seines neuen XXL-Kaders. Bis zum Mittag sollen alle Spieler in Herzogenaurach bei Nürnberg eintreffen. Dort bereitet sich das DFB-Team auf das erste Klopp-Länderspiel am Donnerstag gegen die Niederlande vor.

0: Soweit das Neueste aus dem StarFM News Center.
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2: Einen wunderschönen guten Morgen. Schön, dass du mit dabei bist. StarFM am Start. Da ist, wir haben gleich wieder einen richtig feinen Rockblock für dich mit dabei. Hosen am Start, Three Days Grace und so weiter und so fort. Aber davor ist erstmal Flo dran, zurück aus ihrem Party-Nobel-Urlaub und endlich wieder bei den einfachen Menschen auf der Straße und beim Wetter.
3: Da, wo ich mich am wohlsten fühle. 9 Grad, die aktuellen Temperaturen, 17 heute noch die Höchstwerte bei einem Sonne-Wolken-Mix. Morgen eher ein bisschen grau, weniger Sonne, aber bleibt erstmal trocken, auch bei 17 Grad maximal. Und übermorgen am Mittwoch gibt es dann wieder jede Menge Sonne. Bitte vorsichtig, auf der A9 Richtung Nürnberg, zwischen Kreuz Nürnberg und Nürnberg-Fischbach steht ein defekter PKW auf dem Standstreifen, also hier bitte besonders vorsichtig. Die Blitzer stehen in Nürnberg auf der Sulzbacher Straße, in Fürth auf der Schwabacher Straße und in Rostal auf der Nürnberger Straße. Hast du auch noch was für unsere Liste? Dann schick's gerne rüber. Die Starrange Hotline ist die 0800 0303 666.
2: Danke Flo und vor allem natürlich vielen lieben Dank an alle Star Ranger Tag für Tag auf den Straßen Frankens unterwegs und immer so fleißig melden. Daumen hoch und danke dafür.
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2: Einen wunderschönen guten Morgen. Schön, dass du mit dabei bist. Und keine Sorge, falls der Tag noch nicht so super gestartet ist, das können wir jetzt ändern. Denn wir wollen, dass du Spaß hast und deswegen, Chris, hilft jetzt vielleicht wieder.
4: Ja, die Frage. Denn es sind immer noch 1.000 Euro in meiner Schatulle der Azteken. Ja, du hast richtig gehört, immer noch 1.000 Euro. Denn irgendwie hat sich heute, ich weiß nicht, ob sie gedacht haben, ach komm, wir bleiben einfach noch liegen, wir hören jetzt hier mal nicht oder vielleicht kann man auch gerade nicht anrufen. Aber mit ein bisschen Glück kannst du ja jetzt da draußen voll zugreifen, mit vollen Händen sozusagen in meinen Topf greifen und da ein bisschen Kohle rausholen. Die Frage ist, wen haben wir denn da jetzt?
3: Es sind so viele Anmeldungen im Lostopf, von warmer Kleidung für den Winter über Obststräucherpflanzen, wirklich alles mit dabei. Und wir haben jetzt rausgezogen aus dem Topf den David. David, seine Windschutzscheibe ist gestern gerissen und die muss natürlich erneuert werden.
4: Kann ich absolut relaten. Ich glaube, ich habe innerhalb der letzten 5 Jahre irgendwie 3 Steinschläge gehabt oder so. Von daher.
2: Ja, dann müssen wir mal gucken, ob es jetzt hier Selbstbeteiligung ist oder ob er sie komplett zahlen muss, ob die 1.000 Euro gleich ganz weg sind, ob er nur reingreift. Das können wir ja alles in Ruhe klären.
4: Wollen wir mal sehen. Also David, du hast ab jetzt 3 Songs Zeit, dich hier zu melden. 0800 03 03 666. Ruf an und sicher dir deine Kohle für deine Windschutzscheibe.

0: Alanis Morissette, Hand in My Pocket hier bei StarFM Maximum Rock. Alle Infos zur Wahl bekommst du natürlich gleich wieder in einer Viertelstunde in unserem StarFM News Center. Alles Wissenswerte, alle Fakten dann hier natürlich bei uns.
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2: Du bestimmst im Maximum Rock, wählst Woche für Woche hier neue Songs ins Programm, unter anderem bei den Rock Top 30 bei deinen Rock Charts. Und da haben wir jetzt eine Band, die, muss ich zugeben, hatte ich eine ganze Weile nicht so richtig auf dem Schirm. Und das ist ein bisschen schade, weil die ist richtig gut. Die heißen Dead Poet Society. Für euch schon Begriff oder noch eher Neuland?
0: Nee. Kenn ich
3: schon.
0: Auf jeden Fall. Also ich bin jetzt nicht so mit dem kompletten Bandkatalog vertraut.
2: Genau.
0: Aber sind auf jeden Fall Begriff, ja, alles klar.
2: Haben einen neuen Song draußen und ich habe dann das eben als Anlass genutzt, mich da tiefer reinzuhören. Und es ist eine richtig, richtig gute Band. Cold heißt der neue Track. Und ja, da ist so dieses Bandschema, das sie wieder durchzieht. Große Emotionen, dunkler Alternative Rock, progressiver Indie, der da zusammenkommt. Monarch heißt das neue Album, kommt nächste Woche Freitag raus. Und da können wir jetzt eben schon einen Song hören. Cold, mit dem die Band dann im Februar auch auf Deutschlandtour zu hören ist. München, Berlin, Köln, Hamburg. Das sind die Tourdaten. Hört mal hin, ich habe so ein bisschen Royal Blood Anleihen bei der Nummer, jetzt vor allem beim Gesang.

0: Und Royal Blood drin oder Royal Blood drin? Dead Poets Society,
1: schon ein bisschen,
0: die
1: ja.
0: Band, die sich auch wirklich nach dem Club der Toten Dichter, nach diesem tollen, tollen Film benannt haben. Neuer Song ist draußen. Cold, das neue Album, dann Freitag in der Woche.

0: Das ist der Sound, den du hörst am Montag hier bei Star von Maximum Rock. Breakfast Club für dich komplett am Start. Allerdings irgendwo, weiß ich nicht, könnte es eventuell sein, dass wir mit 1000 Euro in den nächsten Tag gehen?
1: Vielleicht haben wir
2: technische
1: in der
2: Probleme und wissen gar nichts davon. Ja. Wir senden gar nicht. Wir senden hier nur für uns drei.
0: Also ich habe schon mitbekommen, die Telefonanlage funktioniert. Superchat funktioniert. Also alles per WhatsApp und so was geht alles. Die Leitungen sind offen. Aber auch David hat sich nicht gemeldet. Deswegen weiterhin 1000 Euro in der Schatulle der Azteken. Das heißt, rein theoretisch suchen wir in einer halben Stunde noch jemanden, der reingreifen kann. Und der könnte aus der vollen Schatulle schöpfen.
2: Reglementfrage, wenn jetzt da nachher wieder niemand anrufen sollte, gehen wir dann schön nach der Sendung einen drauf machen?
1: Wir machen dann das mit den Kollegen zum Mittagessen einladen, was heute Morgen nicht geklappt hat.
0: Rein theoretisch schon, nee, wenn heute keiner anrufen sollte, dann nehme ich die kompletten 1000 Euro und dann gibt es morgen zwei.
1: Ich könnte uns da ein gutes Restaurant empfehlen.
2: Och was.
0: Aber noch haben wir eine Chance, in einer halben Stunde geht's nochmal los.
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4: Im Studio Michael Bottlick. Nürnberg lässt keine neuen Spielhallen und Wettbüros mehr rund um den Plärrer zu. Der Stadtplanungsausschuss hat am Freitag einen entsprechenden Bebauungsplan beschlossen. Bestehende Betriebe dürfen weiterlaufen, aber nicht mehr erweitert werden. Die Stadt will stattdessen Wohnen, Einzelhandel und Gastronomie im Gebiet stärken. Der neue Bundestrainer Jürgen Klopp empfängt heute den ersten Teil seines neuen XXL-Kaders. Bis zum Mittag sollen alle Spieler in Herzogenaurach bei Nürnberg eintreffen. Dort bereitet sich das DFB-Team auf das erste Klopp-Länderspiel am Donnerstag gegen die Niederlande vor.
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4: Papa Roach mussten ihr Konzert in Kentucky am Wochenende aufgrund eines medizinischen Notfalls bei ihrem Bassisten absagen. Was er genau hat, das wurde nicht bekannt gegeben. Im November kommen Papa Roach für 6 Konzerte nach Deutschland. Soweit die StarFM Schlagzeilen. Ausführliche Nachrichten bei StarFM wieder in einer halben Stunde.
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5: Einen wunderschönen guten Morgen, Franken. Schön, dass du mit dabei bist. StarFM am Start hast. Das wird belohnt mit dem besten Wetter- und Verkehrsreport, den Franken sich nur vorstellen kann.
6: Auf jeden Fall im Vergleich zur letzten Woche. Aktuell 9 Grad in Nürnberg, Erlangen und Schwabach. Höchstwerte heute liegen bei 17 Grad. Sonne und Wolken im Wechsel bekommst du. Ansonsten auch trocken. Morgen grauer Start in den Tag, bisschen weniger Sonne, aber auch weiterhin trocken bei maximal 17 Grad. Und übermorgen am Mittwoch wieder ein bisschen mehr Sonne. Soweit erstmal ruhig auf den Straßen in Franken und du kommst gut durch. Die Blitzer stehen in Nürnberg auf der Sulzbacher Straße, in Erlangen auf der Universitätsstraße und in Fürth auf der Schwabacher Straße. Hast du auch noch was für unsere Liste? Dann melde dich gerne, nutze die Sound Ranger Hotline. Das ist die 0800 0303 666.
5: Das am Tag der Dankbarkeit heute ist in Ordnung, Flora. Vielen Dank an alle Star Ranger, an alle, die etwas gemeldet haben. Komm gut durch, während wir uns hier Tränen aus den Augen.
6: Ihr seid ja vor allem dankbar, dass ihr es nicht mehr machen müsst. Gebt es doch zu.
5: Ein bisschen.
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0: Zum Wochenstart. Ja, kann man es mal ein bisschen ruhiger angehen lassen. Ist schon richtig, was Chris sagt. Aber Wolfi hat für mich wieder eine gute Wahl getroffen. In dem Punkt also weh.
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2: Wolfi, das W steht für gute Wahl. Mega-Gag. So. Die Sentence sind das, was du im Hintergrund hörst. Thank You heißt der Song und der ist passend heute, denn es ist ein Tag, an dem man ruhig mal Danke sagen darf, kann und sollte. Es geht um, heißt der Danke-Sag-Tag? Wer ist denn der genau offiziell?
3: Tag der Dankbarkeit.
4: Tag der Dankbarkeit.
2: Ah, sowas.
4: Und vielleicht sollte man da draußen auch wirklich mal jetzt die Chance ergreifen und einfach mal wieder Danke sagen. Vielleicht auch mal an seine Kollegen. Ja, nehmt euch da mal die Zeit, holt ein Päckchen Kaffee und sagt, wisst ihr was, Kollegen, geil, dass wir so ein gutes Team sind. Vielen Dank, dass ihr mal alles auffangt oder dass wir so gut zusammenarbeiten können. Und an dieser Stelle, Flora, danke.
3: Danke auch dir, Chris.
4: Freue mich.
3: Und Wolfram
4: wirklich,
3: natürlich,
4: dass du in diesem Team bist.
2: Das ist ein bisschen inhaltsleer, Flo. Sag doch mal irgendwas mit Inhalt, warum du jetzt Chris Danke sagst.
3: Danke, Chris, dass du jeden Morgen dafür sorgst, dass ich wach bin.
2: Weil du dich nach 5 Minuten wieder aufregst.
3: Korrekt. Aber hey, trotzdem bin ich sehr dankbar dafür.
4: Dabei bin ich eigentlich der Typ, der auch mal ein bisschen die Ruhentöne anstößt, ja. Gerade wenn es denn um Danksagungssongs geht, wie zum Beispiel I Thank You von ZZ Top. 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Eigentlich ein schöner Soul-Klassiker von Isaac Hayes. Hier interpretiert von ZZ Top in einer unnachahmlichen Blues-Variation. Und ja, den stelle ich heute mal zur Wahl, damit wir mal ein bisschen entspannter in diese Woche starten.
3: Aber wie steht's denn? Ja, die Leute wollen, glaube ich, gar nicht so entspannt in den Montag starten. Bisher der Großteil der Stimmen auf jeden Fall auf der Power-Seite. Aber kannst natürlich noch abstimmen, das Ergebnis ändern, wenn du möchtest. 0800 0303 666. Welcher Dankesong soll es denn sein?
4: Letzte Woche hatte ich auch einen beispiellosen... Beispiellose Aufholjagd habe ich da gestartet.
2: Das war krass. Das war richtig krass.
4: Vielleicht passiert das ja heute auch nochmal.

0: JFM Maximum Rock ist an diesem Montagmorgen. Schön, dass du eingeschaltet hast. Alle wieder da, tutti completi
1: im Breakfast Club. Guten Morgen. Und wir freuen uns auch, denn, was heißt wir? Was? So semi-hype freuen wir uns, also ich jedenfalls.
2: Ich freue mich.
1: Wolfi ist voll on fire, denn am Wochenende geht's los, denn am Wochenende sind wir beim Halloween Horror Festival im Moviepark.
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5: Es wird so gut!
1: Ja. Du hast es wieder geschafft, hast mich überredet, dass wir da hinfahren. Allerdings hast du mich damit bekommen, dass du gesagt hast, wir müssen diesmal nirgendwo durch und uns erschrecken lassen, sondern wir sind diejenigen, die erschrecken. Und das natürlich wunderbar. Da denke ich mir so, ja, okay, das können wir machen. Ich habe bloß Angst, dass dann irgendeiner den erschrecke, dann irgendwie zuschlägt oder so.
0: Oh Gott.
1: Weil er sich so erschreckt.
2: Das hab ich mir auch schon. Wirklich, ich habe letztes Jahr auch ein paar Monster gefragt, ob die sich nicht manchmal wehren. Also nur aus Reflex, gar nicht, dass man was Böses will, aber da erschreckt dich einer und du gibst ihm halt so eine mit, oder?
1: Naja, also wenn, dann schicke ich dich meistens immer vor. Aber gut, die Frage ist immer noch, wie wir uns verkleiden, und da kommen immer noch ein paar Vorschläge rein.
6: Verkleidet euch doch einfach als zwei Leute von Slipknot. Habt da schöne Masken, müsst euch nicht schminken. Und ein paar Gruselier sind ja nun auch mit bei, ne?
1: Finde ich an sich gar nicht verkehrt, mit einer Maske zu arbeiten, anstatt mit Schminken. Weil,
2: einfacher,
1: sind
2: ne?
1: wir ehrlich, wir beide können uns gar nicht schminken. Ich meine, wir kriegen zwar Hilfe von den 300 Monstern, die ja da vor Ort sind. Die sind ja Profis in Sachen Schminken und so weiter alles. Letztendlich, glaube ich, sieht das nachher einfach nur kacke aus,
2: wenn wir da das kann durchaus passieren,
1: rumrennen. Ja. Von daher eigentlich gar kein schlechter Vorschlag.
2: Ja, müssen wir uns jetzt nur festlegen, und wir haben auch nicht mehr lang Zeit. Ich meine, am Samstag sind wir vor Ort. Also jeder, der plant, mal zum Moviepark zu fahren, mach es jetzt am Samstag. Da können wir noch eine gute Zeit miteinander haben. Wir nehmen auch Teufeltechnik mit. Wir werden auch um Teufel gute Soundgeschichten spielen. Also das wird ein sehr runder Tag am Samstag im Moviepark.
1: Na denn, also ab mit dir nach Bottrop-Kirchhain zum Moviepark in Deutschland, zum Halloween Horror Festival. Und dann vielleicht klebe ich mir auch einfach nur so ein ausgedrucktes Flora-Gesicht vor der Gusch.
0: Das wäre ja gar nicht gruselig.
1: Nein, stimmt allerdings.
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3: Im Studio Michael Bottlick. Mit einem bundesweiten Aktionstag stemmt sich die IG Metall gegen den Jobabbau und weitere Einschnitte für Beschäftigte der Automobilbranche. Die Gewerkschaft will heute bei rund 280 Aktionen mehr als 100.000 Menschen mobilisieren. Claudia Wächter.
4: Zig Entlassungen, ganze Werke stehen auf der Kippe. Die Gewerkschaft macht nun mobil, fordert, dass die angeschlagene Branche investiert. Zum Beispiel in autonomes Fahren. Denn egal ob Audi, Mercedes, BMW und Co., das Made in Germany zieht nicht mehr. Die Konkurrenz aus China dagegen gibt Gas. Es gibt heute Sternmärsche und Kundgebungen, viele Aktionen unter dem Motto Zukunft statt Kahlschlag.
3: In rund anderthalb Wochen soll der Tankrabatt wieder in Kraft treten. Er bedeutet 17 Cent weniger pro Liter Benzin oder Diesel für die Verbraucher. Die meisten Autofahrer dürfte das freuen, doch es gibt auch Kritik an dem Vorhaben der Bundesregierung, etwa von der Wirtschaftsweisen Viktoria Grimm. Lea Matschulat berichtet.
5: Eine zynische Entscheidung nennt die Wirtschaftsweise Grimm den Plan der Bundesregierung für den Tankrabatt. Er bringt nur den Autofahrern etwas, die mit Diesel oder Benzin unterwegs sind. Das geht auf Kosten der jungen Generation, sagt Grimm, unter anderem mit Blick auf die Umwelt. Auch Umweltverbände sagen, der Tankrabatt animiert nicht zum Spritsparen. Und einigen Wirtschaftsexperten werden die Mineralölkonzerne zu wenig in die Verantwortung genommen.
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3: Der neue Bundestrainer Jürgen Klopp empfängt heute den ersten Teil seines neuen XXL-Kaders. Bis zum Mittag sollen alle Spieler in Herzogenaurach bei Nürnberg eintreffen. Dort bereitet sich das DFB-Team auf das erste Klopp-Länderspiel am Donnerstag gegen die Niederlande vor. Soweit das Neueste aus dem Star FM News Center.
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6: Einen wunderschönen guten Morgen,
7: guten
6: Franken.
7: Morgen.
6: Schön, dass du mit dabei bist. Star FM am Start hast, das wird belohnt mit dem besten Verkehrs- und Wetterservice. Und in einer knappen Stunde nochmal mit Free Ticket für Call It Off hat unser Franken-Reporter Julian gleich nochmal für dich.
8: Wir haben die Zweistelligkeit erreicht. 10 Grad sind die aktuellen Temperaturen in Nürnberg, Erlangen und Schwabach. 17 Grad heute die Höchstwerte, dazu ein Sonne-Wolken-Mix. Star FM-Prognose für morgen sagt, etwas Sonne auch mit dabei, paar Wolken, aber ebenfalls bei maximal 17 Grad. Und übermorgen am Mittwoch, da wird's richtig sonnig.
9: Dabei kennst du doch eigentlich immer nur sechsstellig, oder?
8: Schön wär's. Aber es ist ruhig auf den Straßen. Du kommst gut durch. Die Blitzer stehen in Nürnberg auf der Sulzbacher Straße, außerdem in Erlangen auf der Schillerstraße und auf der Universitätsstraße. Hast du auch noch was? Dann melde dich gern. Die Nummer ist die 0800 0303 666.
6: Danke Flo und vor allem natürlich vielen lieben Dank an alle Star Ranger. Kommt gut durch.
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6: Einen wunderschönen guten Morgen. Bevor der Spaß auf der Strecke bleibt, und irgendwie blieb der heute dreimal auf der Strecke, hoffen wir mal, dass es ein viertes Mal nicht so der Fall sein wird, denn Chris möchte so gerne heute nochmal helfen.
8: Ja, wir wollen natürlich trotzdem, dass es dir gut geht, und wir wollen dir wirklich helfen. Also,
9: weißt du, ich möchte natürlich jedem helfen und ich hoffe, dass wir gleich ein Projekt ziehen, wo wir dann auch wirklich wieder Kohle raushauen können. Aber insgeheim würde ich mir schon wünschen, wenn wir morgen mit 1.000 Euro
8: verschrei es nicht.
9: Und dann 2.000 Euro haben. Wird zum ersten Mal von Chris Hilft sein, dass wir wirklich so ein Batzen Geld mit rübernehmen, ja oder nein? Das werden wir sehen. Wen haben wir denn da jetzt gezogen?
8: Ja, die Listen sind lang, die Anmeldungen flattern nach wie vor rein. Es gibt Anmeldungen für Kinderzimmer, Renovierung. Und jetzt haben wir aus dem Lostopf gezogen den Christian. Christian möchte das Heck an seinem Motorrad umbauen, das ist nämlich zu lang.
9: Ja, sowas geht auch, ja?
8: Mhm.
9: Kann man denn
6: zu lang? Ich kenne mich null aus bei sowas.
9: Vielleicht man sowas?
6: Schneidet man da ein Stück ab oder wie?
8: Also vielleicht kann man es abflexen und dann wieder anschweißen. Oder einfach
6: wir werden uns aufklären.
8: Ein neues anbringen.
6: Okay, also das klingt auf jeden Fall, als würde da jemand die kompletten 1.000 nehmen, wenn er jetzt.
9: Christian, wenn dein Heck zu lang ist, dann solltest du jetzt anrufen. Du hast drei Songs Zeit, dich hier zu melden. Ab jetzt 0800 0303 666. Hier ist Placebo. For what it's worth.

0: wunderschönen guten Morgen, liebe Staff, M-Team, Viviane aus Zossen hier. Passives Einkommen, das wünscht sich jeder. Also wirklich, einmal arbeiten und dann lebenlang davon was bekommen, das ist schon geil. Ich bin gerade selber dabei, mir ein kleines passives Einkommen zu generieren, irgendwo neben dem Hauptjob und einer vielköpfigen Familie, Haus und Hof, das irgendwie auf die Kette zu kriegen. Ich erstelle mal Bücher. Ich habe mal Bücher für Erwachsene, ich habe mal Bücher für Teenager. So eins heißt Color Your Slang, das wird jetzt zum Oktober online gehen. Und ja, du setzt dich hin, holst dir verschiedenste Zeichen-Apps, stellst deine Bilder zusammen, so wie du das möchtest und kümmerst dich dann darum, dass die verkauft werden für dich.
1: Danke, Viviana. Was mich jetzt interessieren würde, was sind denn Malbücher für Erwachsene?
2: Naja, das gleiche wie für Kinder, nur halt für Erwachsene. Ja, also mit anderen Motiven, da malst du halt keinen Bär aus, sondern vielleicht, ach so, so habe ich das
3: gar nicht. Ihr kleinen Ferkel.
1: Man weiß es doch nicht.
2: Viviana. Es gibt schon so anspruchsvolle Geschichten.
1: Lassen wir einfach unter unserer Fantasie freien Lauf, würde ich sagen, oder? Das ist doch am schönsten. Passives Einkommen möchte irgendwie jeder gerne haben und jeder kann es wahrscheinlich auch irgendwie brauchen. Ich meine, wir wollen alle so einen Lebensstil wie Flora haben und Champagner und Kaviar auf Sylt essen oder sowas oder jede dritte Wochenende irgendwie einen Spa-Termin haben. Aber das ist natürlich immer ein bisschen schwierig. Passives Einkommen könnte da natürlich ein bisschen aushelfen, aber sowas zu generieren ist ja halt nicht so einfach. Weil wenn es einfach wäre, würde es wahrscheinlich auch jeder machen. Oder?
2: Patrice hat noch einen Tipp für dich. KI-generierte YouTube-Videos mit Tests zu Technik, Gartentipps, Lifehacks und so weiter. Das, was die Leute gerne klicken mit AI-Stimme. Ja. Die sind zwar richtiger Mist, werden aber oft geklickt und der Intro-Spot läuft und zahlt ein.
1: Die Sache ist die, ich hatte wirklich schon mal drüber nachgedacht, so auch so, es gibt ja auch so Workshop, die man, wo man sich selber abfilmt und dann irgendwie auf 10 Folgen zu runterbricht und runterschneidet. Das Problem dafür ist, du musst halt in einer Sache auch wirklich gut sein. Also du kannst ja nicht einfach mit so einem ungesunden Halbwissen sagen, ich mache jetzt hier mal einen Workshop für künstliche Intelligenz oder weiß ich nicht, wie man ein Haus baut und lädst da irgendeinen Quark hoch, was am Ende überhaupt gar keinen Sinn macht. Von daher finde ich immer so weit mal ein bisschen schwierig. Markus hat nochmal einen Tipp für uns.
4: Moin, zum Thema passives Einkommen, ja. Das gibt es viel schon im asiatischen Raum, aber einfach im Hotel einen Regenschirm verleiht zu haben. So einen kleinen Automaten, wo du mit deiner Karte ranhältst, dann kriegst du einen Regenschirm raus, läufst du damit durch die Stadt, je nachdem, entweder machst du einen Festpreis oder nach Stunde. Dann bringst du den Regenschirm wieder zurück. Könntest natürlich auch, wenn du jetzt mehrere Stationen hast, sagen, du kannst ihn überall zurückbringen, wo du bist. Das gibt bestimmt auch gut passives Einkommen. Regenschirme sind nicht so teuer. Kann man ein Angebot kaufen, kann man auf Masse kaufen. Bringt einen, glaube ich, auch viel. Nur die Station, die wird euch einiges kosten. Aber ja, so ist es. Ich wünsche euch einen angenehmen Start.
1: Danke, Markus.
3: Ich glaube auch, dass der Diebstahl auch einfach ein großes Thema sein wird, oder?
1: Naja, kommt drauf an, ne? Also A, entweder sagst du, pass auf, du machst einen Pfand auf den Regenschirm drauf, wenn du ihn wieder zurückbringst, kriegst du deinen Pfand wieder. Oder du sagst, pass auf, hier, einmal Preis, kauf dir das Ding halt und fertig ist der lang.
2: Aber die Regenschirme stehen doch eh überall kostenlos rum, in jedem Restaurant, nee. So wie im Eingangsbereich. Das
3: kann man nee. Da wären wir wieder beim Diebstahl.
1: Da sind wir wieder beim Diebstahl, ja. Deine Tipps weiterhin gerne her, wenn du möchtest. 0800 03 03 666, passives Einkommen. Wie hast du da Erfahrung? Hast du vielleicht schon eigenes Business?

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0: Einen wunderschönen guten Morgen hier bei StarFM Maximum Rock.
1: Du hast es gejinxt.
0: Du hörst, ich habe es überhaupt nicht gejinxt. Ich habe nur gesagt, ich helfe jedem gerne, würde mich aber auch irgendwie ein bisschen freuen, wenn wir mit 1000 Euro in den morgigen Tag, zusätzlich 1000 Euro in den morgigen Tag starten.
1: Ja, und jetzt kommen schon Nachrichten von Leuten, die uns hier Betrug unterstellen.
0: Ehrlich? Wieso? Was kam denn da für Nachrichten?
1: Irgendjemand hat geschrieben, Moment.
0: Ach hier, mit KI und Fake-Anfragen?
1: Ja, genau.
0: Ja, natürlich.
1: Gibt es auch echte Anmeldungen oder ist das alles KI gefaked?
0: Das ist natürlich nicht KI gefaked, weil ansonsten hätten wir ja natürlich nicht schon so vielen Leuten geholfen. Aber manchmal ist halt der Teufel scheißt auf den größten Haufen. Nee, wie heißt denn dieses Sprichwort?
2: Wir behalten ja die Kohle nicht. Sprich, die geht ja in den Jackpot, geht ja so oder so raus. Also von dem her macht das ja auch gar keinen Sinn.
0: Freunde, morgen wird's richtig interessant. Morgen 2000 Euro in meiner Schatulle.
1: Das wäre so krass, wenn dann jemand direkt 2000 Euro mobst daraus.
0: Jetzt hast du es gejinxt. Jetzt hast du es gejinxt.
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9: Im Studio Michael Bottlick. Nürnberg lässt keine neuen Spielhallen und Wettbüros mehr rund um den Plärrer zu. Der Stadtplanungsausschuss hat am Freitag einen entsprechenden Bebauungsplan beschlossen. Bestehende Betriebe dürfen weiterlaufen, aber nicht mehr erweitert werden. Die Stadt will stattdessen Wohnen, Einzelhandel und Gastronomie im Gebiet stärken. Der neue Bundestrainer Jürgen Klopp empfängt heute den ersten Teil seines neuen XXL-Kaders. Bis zum Mittag sollen alle Spieler in Herzogenaurach bei Nürnberg eintreffen. Dort bereitet sich das DFB-Team auf das erste Klopp-Länderspiel am Donnerstag gegen die Niederlande vor.
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9: Papa Roach mussten ihr Konzert in Kentucky am Wochenende aufgrund eines medizinischen Notfalls bei ihrem Bassisten absagen. Was er genau hat, das wurde nicht bekannt gegeben. Im November kommen Papa Roach für 6 Konzerte nach Deutschland. Soweit die StarFM Schlagzeilen. Ausführliche Nachrichten bei StarFM wieder in einer halben Stunde.
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2: Einen wunderschönen guten Morgen, Franken. Schön, dass du mit dabei bist. Franken-Reporter Julian natürlich auch mit dabei. In 20 Minuten nochmal mit Free-Tickets für Call It Off. Heute Abend im Hirsch, wenn mich nicht alles täuscht. Und Flora, die ist auch wieder zurück aus ihrem Luxusurlaub und beim einfachen Volk wieder angekommen und wirft einen Blick auf die Straßen und aufs Wetterradar.
1: Ja, 11 Grad haben wir aktuell.
0: Flora, danke, dass wir Teil deiner Welt sein dürfen.
1: Natürlich, ich werde euch nicht zum Mittagessen einladen. 11 Grad haben wir aktuell in Nürnberg, Zehlendorf und Burgthann. 17 Grad heute die höchste Werte beim Sonne-Wolken-Mix. Morgen auch bisschen weniger Sonne, aber trocken bei maximal 17 Grad. Und am Mittwoch wird es dafür umso sonniger. Auf den Straßen soweit ruhig, du kommst gut durch. Die Blitzer stehen in Nürnberg auf der Katzwanger Hauptstraße, in Lauf an der Pegnitz auf der Waldluststraße und in Fürth auf der Schwabacher Straße. Hast du auch noch was für unsere Liste? Dann melde dich gern. Die Star Ranger Hotline ist die 0800 0303 666.
0: Was machst du eigentlich jetzt im Herbst, wenn das Wetter schlecht wird? Wo?
1: Australien fliegen oder so, wo es warm ist irgendwo.
2: Also das ist jetzt nicht so schnell wieder Urlaub, oder?
0: Wann hast du denn mal Urlaub?
1: In 2 Wochen, glaube ich.
2: Wo geht's da hin?
1: Nach Mallorca.
2: Okay, danke an alle Star Ranger. Kommt gut durch, hab einen schönen Start in diesem Montag.
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0: The Mighty Social D und Tonight Social Distortion hier bei Star für Maximum Rock an deinem Montagmorgen. Hier dein Radiosender des Vertrauens.
1: Wolfi tanzt.
0: Obwohl, man muss sagen, es war ja wirklich...
2: W oder C, der Rausschmeißer-Song.
0: Zum Schluss nochmal sehr, sehr spannend. Kam nochmal eine ganz gute Aufholjagd, oder?
1: Ja, du hast es angekündigt und es gab auch Leute, die haben, glaube ich, extra für die Spannung für die Aufholjagd abgestimmt. Aber letzten Endes knapp dann doch Wolfis Song vorn.
3: Welttag der Dankbarkeit heute, deswegen Songs zum Thema. Chris hat ZZ Top ins Rennen geschickt mit Thank You. Ich habe eine Punkband aus Kalifornien ins Rennen geschickt, die viel zu selten läuft, finde ich. Die Sentence, mega gute Band, hör dich da mal rein. Haben ebenfalls einen Song namens Thank You und ja, haben ein paar Stimmen mehr bekommen am Ende.
0: Ich möchte mich nochmal bedanken bei Flora.
3: Für was?
0: Ja, für alles. Du kannst dich ruhig auch mal ein bisschen mehr bedanken bei Flora.
1: Sag, sei Flora? Dankbar für mich.
0: Ja, wir sind dankbar, dass wir dich haben.
1: Und wofür bist du dankbar?
3: Ich bin dankbar, dass ich da bin.

0: mag ich sehr, sehr gerne die Band. Hört mehr Descendants von dir reingewählt hier als Rausschmeißer-Song. Ein Track namens Thank You am heutigen Welttag der Dankbarkeit. Danke für deine Stimmen.
1: Zum Glück ist der Morgen vorbei.
2: Warum das denn? Und da sagt man immer, möchtest wir sind so grumpy. Ja. Möchtest du uns irgendwann noch sagen?
1: Aber es, ja, danke für euch. Nein, ich weiß nicht, das hat sich immer so unecht angefühlt. Ich weiß nicht, ob
2: Dankbarkeit?
1: Ihr, ich kaufe euch nicht ab, dass ihr wirklich dankbar seid.
2: Natürlich.
0: Auch, wir mussten letzte Woche Wetterverkehr selber machen, als du nicht da warst. Niemand hat die Sendepläne aufgeräumt, die Datenbankpflege. Du machst ja einen wichtigen Job hier.
2: Ich bin dankbar, dass ich an deinem Leben teilhaben darf. So, ich meine, so ein Reichtum, den kenne ich ja sonst nur aus bunten Blättern.
1: Ich bin dankbar, dass wir jetzt Feierabend haben. Tschüss.
2: Bis morgen. Morgen mit 2000 Euro bei Chris hilft im Jackpot. Nice. Freuen wir uns drüber.

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1: Guten Morgen. Für unseren ersten Konzerttipp in dieser Woche muss man die Scheuklappen mal ein bisschen ablegen, denn heute Abend im Hirsch, da gibt es ausschließlich Taylor Swift Songs zu hören, aber das Ganze im Pop-Punk-Gewand. Zu Gast im Hirsch Nürnberg heute Abend die Band Call It Off aus den Niederlanden und die covern tatsächlich auf ihrer aktuellen Tour ausschließlich die Songs von Taylor Swift. Die Vorband heute Abend kommt ebenfalls aus den Niederlanden, heißt Between Cities und die machen so einen Mix aus Alternative Rock und Post-Hardcore, sind nur zu zweit tatsächlich.

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9: Im Studio Michael Bottlick. In Berlin treffen sich am Vormittag die Bundesparteien, um über die Wahlen zu diskutieren. Bundeskanzler Merz steht massiv unter Druck nach dem Debakel für die CDU. In Berlin hat die Linke die Kanzlerpartei abgehängt. In Mecklenburg-Vorpommern ist sie sogar aus dem Parlament geflogen. Claudia Wächter.
10: Merz spricht von einem Desaster, will aber die Reformen wie geplant durchziehen, geht also in die Offensive. Ob diese Strategie allerdings aufgeht, um sich zu retten, ist unklar, denn der Koalitionspartner SPD stellt bereits klar, wir müssen über die Reformen reden, die Botschaft der Wähler ernst nehmen. Und auch in der CDU rumort es gewaltig. Aber im Moment prescht niemand vor, um den Kanzlerjob zu übernehmen.
9: Rund um den Nürnberger Plärrer hat sich in den vergangenen Jahren eine ganze Reihe an Spielhallen und Wettbüros breit gemacht. Jetzt zieht die Stadt offenbar die Reißleine. Benjamin Herrmann.
11: Der Stadtplanungsausschuss hat am Freitag beschlossen, dass im Gebiet südlich des Plärrers keine neuen Spielhallen und Wettbüros mehr genehmigt werden. Wer schon da ist, darf bleiben. Bestandsschutz. Aber erweitern geht nicht mehr. Nürnbergs dritter Bürgermeister Nasser Ahmed betont, es gehe nicht um ein pauschales Verbot, sondern darum, Wohnen, Einzelhandel und Gastronomie in der Gegend rund um den Plärrer wieder zu stärken.
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9: Der neue Bundestrainer Jürgen Klopp empfängt heute den ersten Teil seines neuen XXL-Kaders. Bis zum Mittag sollen alle Spieler in Herzogenaurach bei Nürnberg eintreffen. Dort bereitet sich das DFB-Team auf das erste Klopp-Länderspiel am Donnerstag gegen die Niederlande vor. Thomas Bremser.
12: Es gibt einiges zu tun für den neuen. Klopp muss nicht nur jede Menge Spieler kennenlernen, sondern ihnen auch seine Spielweise und Taktik erklären. Nach nur wenigen Trainingseinheiten geht es Mittwoch dann schon weiter nach Amsterdam. Zum Auftakt in der Nations League. Klopp hat ja für seine ersten vier Spiele fast zwei komplett unterschiedliche Kader nominiert. Heute trifft er unter anderem auf seinen neuen Stammtorhüter Marc-André Ter Stegen, Kapitän Joshua Kimmich und gleich sechs Neulinge.
9: Soweit das Neueste aus dem StarFM News Center.
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13: Hallo Franken, schönen Vormittag. Wir haben 11 Grad in Nürnberg, 11 Grad in Schwabach, 10 Grad in Schneitach. Heute bleibt es wolkig. Ja, ab und zu schaut die Sonne mal durch. Die 17 Grad Höchstwerte. 17 Grad die Höchstwerte. Dann am Nachmittag wollte ich sagen. Ja, und die StarFM Franken-Prognose morgen am Mittwoch, keine große Änderung. Also sehr wahrscheinlich bleibt es auch trocken. So meistens wolkig mit Sonne dazwischen. 17 bis 19 Grad die Höchstwerte. Muss man sich ein bisschen einpacken, wenn man am Altstadtfest vorbeischauen mag noch. Auf den Straßen ist alles frei, da kommst du überall durch. Blitzer stehen in Nürnberg, in der Sulzbacher Straße oder auch der Katzwanger Hauptstraße und in der Neuenhofer Hauptstraße. In Worzeldorf an der Radrunde, Oberasbach-Rotenburger Straße, in Kleinsendelbach in der Schwabachstraße und in Erlangen 2 in der Universitätsstraße und Schillerstraße. Und wenn du auch noch was hast, Staus oder Blitzer, dann schick mir gerne Sprachnachricht an die Star Ranger Hotline 0800 0303 666.
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Börner, schön, dass wir diesen Vormittag zusammen verbringen, dass Star FM deine erste Wahl ist. Ja, und hier gleich mal ein kleiner Hinweis für alle, die den Herbst rocken wollen. Wir schicken dich am Mittwoch zu Bryan Adams. Free Ticket Day bei uns ab 6. Überleg dir schon mal, mit wem du mal wieder einen schönen Konzertabend verbringen willst, mit wem du mal wieder Spaß haben willst und Party machen willst. Das dann am Mittwoch, da geht's zu Bryan Adams. Jetzt aber erstmal ein schöner Rockblock zum Start in diesen Montagvormittag. Ja, und ich habe gleich die Band der Stunde dabei, Oasis. Diese Woche startet ja der Vorverkauf für ihre Europatour. Liam Gallagher feiert heute seinen 54. Geburtstag. Happy Birthday an der Stelle. Übrigens auch an meine Mama, die hat auch Geburtstag. Also Mama, alles Gute. Ja, gleich hörst du Oasis mit Champagne Supernova. Los geht's jetzt mit The Offspring, Can't Repeat. Schönen Montag.

Und den googelst du gleich. 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

0: Wohlbeat, Lola Montez an deinem Montagvormittag. Ich fühl's total und du kennst das vielleicht auch. Man ist in einer Sache ziemlich eingefahren und möchte es mal wieder refreshen, aber kommt nicht so richtig in Fahrt. So geht's Wolfi auch, der ja gerade nach Inspiration für eine Rock-Party-Playlist sucht. Ich kenne es auch ziemlich gut, also sowohl als Gast, auch als DJ der Maximum Rock Night. Irgendwie greift man dann doch wieder zu dem, was funktioniert, was Spaß macht. Aber vielleicht entgeht einem ja die ein oder andere Perle, die man auch so in all den Jahren, in denen man vielleicht immer das Gleiche macht, auch vergessen hat. Und darum geht's. Und du schickst ja schon die ganze Zeit geile Ideen rein für Wolfis Rockparty-Tape. Ron und ich, wir sind auf einer Wellenlänge, habe ich festgestellt.
1: Mein Favorit, obwohl die Band halt auch nur kurzzeitig sehr bekannt war, ist Waiting Room von Fugazi, auch immer wieder ein Knaller. Und die Leute freuen sich, wenn sie das nach einer Weile mal wieder hören können. Waiting Room, mein Tipp.

0: Oh ja, Ron, da bin ich absolut bei dir. Bestimmt. Waiting Room Fugazi, absolut geiler Song, überhaupt geile Band. Ja, also der muss auf jeden Fall mit rein, klar. Danke, dass du uns da mal wieder drauf aufmerksam gemacht hast. Ja, und hier kommt noch eine sehr geile Idee, wie ich finde.
1: Ein Party-Opener, hätte ich schon fast gesagt. Bon Jovi, You Give Love a Bad Name.
0: Und jetzt alle. Ja klar, Bon Jovi, You Give Love a Bad Name, der darf nicht fehlen. Ey, schick mal weiter deine Vorschläge rein, das macht so Laune. Jetzt gern per Sprachnachricht ins Studio 0800 03 03 666. Welche Songs sollen denn auf Wolfis Party Rock Tape? Ja, oder du schickst es einfach per Rock App rein, kommt natürlich alles bei uns an. Ich freue mich drauf, was da so alles reinkommt.
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0: Genau der richtige Song für einen Montagvormittag. Lynyrd Skynyrd, Sweet Home Alabama. Tausendmal gehört, tausendmal für gut befunden. Einfach ein absoluter Klassiker, gehört hier zu StarFM Maximum Rock. So, und jetzt kommen wir zu neuem Material.
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0: 20 Jahre, Five Finger Death Punch, 10 Studioalben und jetzt tragen die Jungs ihr eigenes Vermächtnis schon im Albumtitel. Legacy heißt ja das neue Album von Five Finger Death Punch, das es jetzt auch endlich physisch gibt. Also seit Freitag steht es im Plattenladen als Vinyl, als CD und ich find's geil. Jetzt kommen wir alle wieder auf den Geschmack. Es gibt sogar Legacy als Kassette. 3 Jahre hat es gedauert, bis das Album im Kasten war. Insgesamt haben Five Finger Death Punch Material für 30 Songs aufgenommen. Am Ende haben es dann 10 aufs Album geschafft. Insgesamt also 37 Minuten Spaß mit diesem Sound hier.

war ein Kurzdurchlauf. Die Platte beschäftigt uns ja die ganze Woche. Klar ist unser Album der Woche bei Star FM. Also 20 Jahre nach ihrer Gründung sehen Five Finger Death Punch Legacy als so eine Art Zwischenbilanz, als Hommage an die eigene Geschichte. Zeit für den ersten Song, oder? Wer hatte denn Latein? De Oppresso Liber heißt der Song, den ich jetzt für dich habe. Lässt sich sinngemäß mit die Unterdrückten befreien übersetzen. Der Begriff ist vor allem ja so ein Motto der US Army Special Forces. Also, De Oppresso Liber, hier sind jetzt Five Finger Death Punch für dich aus unserem Album der Woche.

Five Finger Death Punch, Deo Plesso Lieber, das ist ein Song aus unserem Album der Woche, aus ihrem neuen Album Legacy, das es jetzt endlich auch physisch gibt, auf Kassette, CD und Vinyl. Ja, wir schenken dir Vinyl. Erzähl mir doch einfach, wie du die Platte findest. 0800 0303 666. Schick mir gerne Sprachnachricht ins Studio. Alle Infos zum Album der Woche natürlich auch in deiner Rock-App.

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6: Im Studio Michael Bottlick. In Berlin treffen sich am Vormittag die Bundesparteien, um über die Wahlen zu diskutieren. Bundeskanzler Merz steht massiv unter Druck nach dem Debakel für die CDU. In Berlin hat die Linke die Kanzlerpartei abgehängt. In Mecklenburg-Vorpommern ist sie sogar aus dem Parlament geflogen. Claudia Wächter.
7: Merz spricht von einem Desaster, will aber die Reformen wie geplant durchziehen, geht also in die Offensive. Ob diese Strategie allerdings aufgeht, um sich zu retten, ist unklar, denn der Koalitionspartner SPD stellt bereits klar, wir müssen über die Reformen reden, die Botschaft der Wähler ernst nehmen. Und auch in der CDU rumort es gewaltig. Aber im Moment prescht niemand vor, um den Kanzlerjob zu übernehmen.
6: In rund anderthalb Wochen soll der Tankrabatt wieder in Kraft treten. Er bedeutet 17 Cent weniger pro Liter Benzin oder Diesel für die Verbraucher. Die meisten Autofahrer dürfte das freuen, doch es gibt auch Kritik an dem Vorhaben der Bundesregierung, etwa von der Wirtschaftsweisen Viktoria Grimm. Lea Matschulat berichtet.
8: Eine zynische Entscheidung nennt die Wirtschaftsweise Grimm den Plan der Bundesregierung für den Tankrabatt. Er bringt nur den Autofahrern etwas, die mit Diesel oder Benzin unterwegs sind. Das geht auf Kosten der jungen Generation, sagt Grimm, unter anderem mit Blick auf die Umwelt. Auch Umweltverbände sagen, der Tankrabatt animiert nicht zum Spritsparen. Und einigen Wirtschaftsexperten werden die Mineralölkonzerne zu wenig in die Verantwortung genommen.
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6: Der neue Bundestrainer Jürgen Klopp empfängt heute den ersten Teil seines neuen XXL-Kaders. Bis zum Mittag sollen alle Spieler in Herzogenaurach bei Nürnberg eintreffen. Dort bereitet sich das DFB-Team auf das erste Klopp-Länderspiel am Donnerstag gegen die Niederlande vor. Thomas Bremser.
9: Es gibt einiges zu tun für den Neuen. Klopp muss nicht nur jede Menge Spieler kennenlernen, sondern ihnen auch seine Spielweise und Taktik erklären. Nach nur wenigen Trainingseinheiten geht es Mittwoch dann schon weiter nach Amsterdam. Zum Auftakt in der Nations League. Klopp hat ja für seine ersten vier Spiele fast zwei komplett unterschiedliche Kader nominiert. Heute trifft er unter anderem auf seinen neuen Stammtorhüter Marc-André Ter Stegen, Kapitän Joshua Kimmich und gleich sechs Neulinge.
6: Soweit das Neueste aus dem StarFM News Center.
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10: Hallo Franken, rein in diese neue Woche. 12 Grad aktuell hier in Nürnberg, Fürth und Ebermannstadt auch 12 Grad. Ja, heute so wolkig, hier und da mal Sonne. Bleibt trocken, die Höchstwerte 17 Grad. Und die StarFM Franken-Prognose, morgen und am Mittwoch eigentlich keine große Änderung. Sehr wahrscheinlich bleibt es auch trocken, 17 bis 19 Grad die Höchstwerte. Ja, was du außer Altstadt fest machen kannst, ich habe diese Stunde auch ein paar Tipps dabei. Gibt nämlich schöne Konzerte die Woche. Eine Meldung von den Straßen, die kommt von der A9 Richtung München zwischen dem Dreieck Nürnberg-Feucht und Allersberg. Da steht ein defektes Auto, hier ist der Standstreifen blockiert, also habt das auf dem Schirm. Plätze stehen in Nürnberg in der Sulzbacher Straße, in der Schleswiger Straße oder auch der Neuenhofer Hauptstraße. In Worzeldorf an der Radrunde, in Fürth in der Schwabacher Straße, in Oberasbach in der Rothenburger Straße, in Erlangen Henkestraße und Lauf-Waldluststraße. Und wenn du auch noch was hast, was entdeckst, Staus oder Blitzer, schick mir gerne eine Sprache. Nachricht an die Star Ranger Hotline 0800 0303 666.
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10: Schönen Vormittag. Ja, du hast die richtige Wahl getroffen. Du hast Star FM eingeschaltet. Danke dafür. Und du weißt ja, Star FM schickt dich auch immer zu den besten Konzerten, auch im Herbst. Hier gleich mal der Hinweis.

heißt, dass am Mittwoch Free Ticket Day ist bei uns. Wir schicken dich zu Bryan Adams. 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Das dann am Mittwoch. Free Ticket Day ab 6 hier bei Star FM Maximum Rock. Jetzt erstmal ein schöner Rockblock und ich habe gleich einen 80er Rock-Klassiker dabei. Jump von Van Halen. Die Band war sich am Anfang ja nicht sicher, ob das so gut kommt mit den vielen Synthesizern. Ja, genau das ist der ikonische Sound von diesem Song und den hörst du gleich. Also Jump Van Halen gibt's gleich nach Stone Sour. Ich bin die Burner. Schönen Montag. 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

Your Staff am Maximum Rock an deinem Montag mit den Foo Fighters und Asking for a Friend. Schön, dass du dabei bist. Gibt eine traurige Nachricht aus dem Maximum Rock. Chad Gilbert, der Gitarrist der Band Newfound Glory, ist gestern gestorben. Newfound Glory aus Kalifornien. Die haben so den Pop-Punk der 2000er mitgeprägt.

0: Chad Gilbert wurde nur 45 Jahre alt, hat vor 5 Jahren ja seine Krebserkrankung öffentlich gemacht. Im Juni stand er jetzt das letzte Mal tatsächlich mit seiner Band noch auf der Bühne, saß da aber schon im Rollstuhl und war schon von seiner Krankheit schwer gezeichnet. Chad Gilbert hinterlässt eine Frau und eine 5-jährige Tochter, kann man nur immer wieder sagen an der Stelle, fuck Cancer. Ja, und gute Besserung an der Stelle auch noch an Papa Roach, Bassist Tobin. Der musste am Wochenende einen Festivalauftritt in Kentucky absagen, weil es einen medizinischen Notfall gab. Was genau los war, das wurde nicht mitgeteilt. Hoffen wir mal, dass das nichts Schlimmeres ist und Tobin dann im November wieder fit ist. Dann kommen Papa Roach ja für 6 Konzerte nach Deutschland. Berlin, München, Hamburg, Köln, Leipzig und Frankfurt stehen auf dem Tourplan. Mehr zu der Papa Roach Tour und natürlich auch zu allen Rock-News gibt's bei uns in deiner Star FM Rock-App.
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0: Hallo Franken, kann mich mal jemand zwicken? Die Ice Tigers auf Platz 1 in der DEL nach dem ersten Wochenende. Kann das bitte mal jemand festhalten? Der Club auf Platz 2 in der zweiten Liga, führt immerhin einen Punkt geholt am Wochenende. Ja, ich würde sagen, kann so weitergehen, oder? Also starten wir in die neue Woche und ich habe ein paar Tipps, was du so machen kannst.
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0: Also, heute hätte ich mal ein Konzert für dich und zwar im Hirsch. Da spielen heute Call It Off, Pop-Punk aus den Niederlanden.

Ja, die spielen auf dieser Tour ausschließlich Taylor Swift Covers. Wahnsinnig schönes Konzept. Support Between Cities, Alternative Rock Post Hardcore Duo, ebenfalls aus den Niederlanden.

Also Call It Off und Between Cities heute Abend im Hirsch. 20 Uhr geht's los, gibt auch noch Tickets, kosten knappe 30 Euro. Ich hätte auch schon mal einen Ausblick auf den kommenden Samstag, da gibt's nämlich auch ein Konzert im Hirsch. Da sind Barock am Start, na klar, AC/DC Tribute Band aus Franken, mehr muss man gar nicht sagen. Also Barock dann am Samstag im Hirsch, da gibt es auch noch Tickets für 40 Euro. Und schon mal der Hinweis, in 2 Wochen ist dann auch wieder Maximum Rock Night im Hirsch. Ich leg auf für dich, ich freue mich schon. Schreib's in den Kalender, schreib's in deine ganzen WhatsApp-Gruppen. Ja, Vorplanung und Vorfreude ist wichtig. Komm vorbei, feiert mit uns Star FM Maximum Rock Night wieder am 3. Oktober dann.

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8: Im Studio Michael Bottlick. In Berlin treffen sich zur Stunde die Bundesparteien, um über die Wahlen vom Wochenende zu diskutieren. Kanzler Friedrich Merz ist gegen kurz nach 8 Uhr am Kanzleramt angekommen. Er steht massiv unter Druck.

0: CDU-Landeschefs und der Parteibasis behält. Erste Rücktrittsforderungen gibt es bereits von eher unbekannten CDUlern, gleichzeitig fehlt aber ein klarer Nachfolgerkandidat.
1: Gute Ausbeute bei der Kirschernte in diesem Jahr. Deutschlands Obstbauern zählen mit 48.500 Tonnen Süß- und Sauerkirschen 8% mehr Ernte als im Durchschnitt der vergangenen 10 Jahre. Das teilte das Statistische Bundesamt mit. Claudia Wächter berichtet.
2: Zwischendurch als Snack auf einer fetten Sahnetorte oder als Munition fürs Weitspucken. Kirschen geht satt und das trotz Dürre und Hitze in diesem Sommer. Allerdings gibt's regional größere Unterschiede. Dennoch, bei den Süßkirschen, da fiel die Ernte top aus. Bei den Sauerkirschen, dagegen sind die Obstbauern nicht zufrieden. Aber die Birnenernte, sagen sie, die dürfte dieses Jahr auch richtig gut ausfallen.
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1: Die deutschen Handballerinnen sind in die EM-Vorbereitung gestartet. Bundestrainer Markus Gaugisch muss dabei ein neues Abwehrkonzept finden. Amy von Pereira hat ihre Karriere beendet und Xenia Smits pausiert wegen einer Schwangerschaft. Ansonsten setzt Gaugisch auf den WM-Silberkader. Erste Tests, 2 Länderspiele gegen Spanien am Freitag und am Sonntag. Die EM findet dann vom 3. bis 20. Dezember statt. Soweit das Neueste aus dem Star FM News Center.
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4: Hallo Franken, aktuell 14 Grad in Nürnberg und auch in Rückersdorf. Leinburg 13 Grad, maximal heute 17 bei so einem Mix aus Sonne und Wolken. Und die Star FM Franken-Prognose, ja morgen und am Mittwoch, keine große Änderung. Sonne und Wolken, wahrscheinlich bleibt's trocken, 17 bis 19 Grad. Die A6 Richtung Heilbronn zwischen dem Kreuz Altdorf und dem Kreuz Nürnberg-Ost, da steht ein defekter LKW. Hier ist die rechte Spur gesperrt. Ansonsten ist aber alles frei. Geblitzt wird in Nürnberg an den Rampen in der Schaffhofstraße und der Herderstraße, in Herbersdorf an der Radrunde, in Fürth in der Hartstraße, in der Schwabacher Straße und der Poppenreuther Straße, in Oberasbach in der Rothenburger Straße, in Erlangen-Henke-Straße, Herzogenaurach, Langenzenner Straße und in Lauf in der Waldluststraße. Wenn du auch noch was hast, Staus und Blitzer, dann schick mir gerne Sprachnachricht an die Star Ranger Hotline 0800 0303 666.
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4: Ich bin die Börner. Schön, dass du dabei bist an diesem Montagvormittag, dass wir den zusammen verbringen, dass Star FM deine erste Wahl ist. Ja, und denk dran, am Mittwoch ist wieder Free Ticket Day bei uns. Wir versorgen dich auch im Herbst mit den Tickets für die besten Konzerte. Am Mittwoch geht's zu Bryan Adams. Ab 6 Free Ticket Day, also habt das schon mal auf dem Schirm. Jetzt erstmal ein schöner Rockblock, zurück ins Jahr 1979. AC/DC haben die Highway to Hell rausgebracht. Niemand wusste da, dass Bon Scott ein gutes halbes Jahr später schon nicht mehr leben würde. Diese Platte ist ein Meilenstein der Rockgeschichte und den Titeltrack Highway to Hell, den gibt's gleich bei mir bei Star FM at Work. Hier sind jetzt erstmal Mando Diao mit Fire in the Hall. Hab einen schönen Montag.

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0: Hier ist Star FM Maximum Rock an deinem Montag. Ich habe vorhin ja schon Ideen gesammelt für Wolfis Party Rock Tape und ich musste mir ihn jetzt nochmal ins Studio holen. Grüß dich.
1: Guten Tag.
0: Du, es kommt so geiles Zeug rein. Also Absolut. Die Idee ist sensationell. Lass mich gucken. Der Robert war es, genau. Er hat Winger Can't Get Enough ins Spiel gebracht. Den hier.
2: Boah.
1: Ewig nicht mehr gehört die Nummer. Geile Sache, oder?
0: Schöner Hardrock. Passt immer gut, finde ich. Also hier, was wurde auch schon vorgeschlagen? Bon Jovi, You Give a Love a Bad Name, so als Opener, finde ich auch gut. Aber, und jetzt bin ich gespannt, was du sagst, ich habe mich nämlich gefreut, der Raik hat eine Nachricht geschrieben und er sagt, pass auf, besteht die Möglichkeit, das Mixtape von euch auf Kassette zu bekommen? Mein Auto hat nämlich noch ein Kassettendeck.
1: Das wird schwierig. Ich meine, ich kämpfe jetzt ja gerade drum, dass wir das Ding auch im Programm voll ausspielen, weil eigentlich war das ja nur gedacht, A, für mich privat und dann B, okay, macht man eine Spotify-Playlist oder was weiß ich. Jetzt kommen immer mehr Hörer, die ja das Ding im Radio haben wollen, was ich auch verstehen kann und die Songs sind so geil. Wir müssen da eigentlich so einen ganzen Tag das Zeug durchballern. Chef ist noch nicht ganz überzeugt. Ich würde mal behaupten, je mehr hier reinkommt, dann kann er irgendwann nicht mehr Nein sagen. Also schick weiter deine Vorschläge durch. Aber wenn er Radio nicht aufnehmen kann, oh, keine Ahnung, dann brauchst du einen zweiten Radioplayer wie früher und dann Kassette Rekord drücken, davor halten und dann aufnehmen. Das, so habe ich es früher gemacht.
0: Ja, genau, nur müssen wir dann die Schnauze halten, damit man nicht reinquatscht.
1: Nicht ins Intro reinreden, um Himmels Willen.
0: Auf gar keinen Fall, auf gar keinen Fall. Ich bin auch Team Kassette, ich finde es total geil. Ganz viele Bands bringen ja jetzt ihre Alben auch wieder auf Kassette raus. Das wäre schon cool. Aber jetzt eins nach dem anderen. Next Step ist also erstmal unseren Chef überzeugen, dass wir alles, was reinkommt, dann auch spielen. Fände ich total geile Idee.
1: Also ich habe ihm einfach gesagt, ich habe jetzt nochmal ein Date ausgemacht. Wir haben am Freitag nochmal kurz gequatscht und haben jetzt am Mittwoch nochmal ein Folgedate. Und ich bitte einfach, dass alle mitmachen bis dahin. Und wenn der sieht, dass da hunderte Leute ihre Songs eingeschickt haben, kann er nicht anders, weil... Ich meine, wir sind ja Dienstleister irgendwo, ne? Wir wollen ja auch unsere Kunden glücklich haben, unsere Hörer glücklich haben. Also sprich, wenn wir das hinkriegen, es wäre geil. Wir müssen das Ding spielen. Ich habe so Bock drauf.
0: 0800 0303 666. Schick deine Songvorschläge rein für Wolfis Party Rock Tape oder Rock Party Tape.
1: Geile Nummer.
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0: Staff im Maximum Rock mit einem All-Time-Favorite, Whole Lotta Love von Led Zeppelin. Ja, immer gut auf jeder Party, aber der Song mit 5,5 Minuten halt auch recht lang. Hat ja niemand mehr Geduld heutzutage, also für so lange Songs. Das kann ich dir als DJ wirklich sagen, das ist oft schwierig. So nach 1,5, 2 Minuten wird dann schon so gewartet, was kommt jetzt? Also wenn Led Zeppelin, dann lieber Rock'n'Roll oder Immigrant Song, die sind nicht ganz so lang. Um nochmal beim Thema Wolfies Rocktape zu bleiben, also schick gerne weiter deine Vorschläge rein. Jetzt schauen wir kurz auf die aktuellen Songs hier bei Star FM. Freitag gab es ja eine neue Ausgabe deiner Rock Top 30. Hat sich einiges getan. Die Foo Fighters wieder auf Platz 1, Caught in the Echo. The Warning auf Platz 2 und Green Day immer noch auf dem Treppchen mit I'm Never Gonna RIP. Du kannst die komplette Show, die Rock Top 30 von Freitag natürlich auch nochmal anhören bei uns in der Mediathek in deiner Rock App. Und diese Woche gibt es auch wieder 3 Neuvorstellungen.
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0: Und ich werde dir alle 3 natürlich ganz in Ruhe die Woche hier bei StarFM at Work vorstellen. Wir werden reinhören. Das sind einmal The New Roses, das sind einmal Immanence, eine Metalcore-Band aus Schweden. Und der 3. Song im Bunde kommt von Dead Poets Society, eine Alternative-Rock-Band aus Los Angeles. Die haben ein neues Album fertig, das kommt Anfang Oktober. Und wir hören jetzt gemeinsam rein in Cold, einer der neuen Songs. Und du entscheidest, ob er dir gefällt und ob er einen Platz bekommt in deinen Rock Top 30.

Na, was sagst du? Dead Poets Society, Cold, hast du gerade gehört hier bei Starfm Maximum Rock. Einer der drei Neuvorstellungen für unsere Rockcharts, deine Hörercharts, die Starfm Rock Top 30. Stimm mit ab in deine Rock-App und auf starfm.de und Freitag gibt's dann eine neue Ausgabe hier bei uns. Wie immer freitags ab 16.45 Uhr mit A.

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11: Im Studio Jan Seifert. Gaskunden hier bei uns in Franken müssen bald tiefer in die Tasche greifen. NRG erhöht zum 1. November die Erdgaspreise. Der Nürnberger Versorger begründet das mit gestiegenen Einkaufspreisen. Michael Bottlick.
12: Grund dafür seien die angespannte internationale Lage und niedrige Gasspeicherstände in ganz Europa. Konkret dreht NRG den Arbeitspreis nach oben um 1,79 Cent pro Kilowattstunde. Der Grundpreis bleibt erstmal gleich. Für einen Drei-Personen-Haushalt mit 18.000 Kilowattstunden Jahresverbrauch macht das rund 27 Euro mehr im Monat, eine Steigerung von etwa 16%. NRG will seine Kundinnen und Kunden per Brief informieren. Die neuen Preise gibt es auch online.
11: Großkampftag bei der IG Metall. Die Gewerkschaft will heute in der Automobilbranche mehr als 100.000 Menschen in ganz Deutschland mobilisieren. Hier bei uns in Nürnberg wird beim VW-Zulieferer Bosch protestiert. Dort werden auch Angestellte von MAN erwartet. IG Metall-Chefin Benner sagte bei VW in Wolfsburg:
13: Wir haben schwierige Rahmenbedingungen durch die US-Zölle, durch den Wegbruch des chinesischen Marktes. Das ist klar, es gibt aber auch einige hausgemachte Probleme und deswegen hier ein ganz, ganz klarer Appell, diese Automobilindustrie nicht vor die Wand zu fahren und danach Fahrerflucht zu begehen, sondern wirklich dafür

0: 6. September, im Englischen 9 to 5, angelehnt an ihren Hit 9 to 5. Es soll mehr als nur ein Tag des Erinnerns sein, so der kalifornische Gouverneur. Dolly Parton war im August mit 80 Jahren gestorben.
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0: Am kommenden Wochenende fällt die Entscheidung, wer für Deutschland ins Rennen um die Olympiabewerbung geht. Es geht um die Jahre 2036, 40 oder 44. Berlin, die Region Rhein-Ruhr und München sind im Rennen. München hat jetzt bekannt gegeben, wo im Falle des Zuschlags eigentlich die olympischen Segelwettbewerbe ausgetragen werden sollen. Nicht auf den Bayerischen Seen, sondern in Kiel auf der Ostsee. Damit ist die Region Rostock-Warnemünde für München aus dem Rennen. Allerdings ist die noch im Rennen bei der Berliner Bewerbung. Der Olympische Sportbund entscheidet am Samstag. Soweit das Neueste aus dem Star FM News Center.
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2: Jetzt habe ich mir mal einen Screenshot gemacht von der DEL-Tabelle, die Eistagers auf Platz 1. Ich freue mich immer noch drüber. Hallo Franken, ja, aktuell 15 Grad in Nürnberg. 14 Grad haben wir derzeit in Erlangen und 14 Grad sind es auch in Mauk. Der Montag heute bei so einem Mix aus Sonne und Wolken, mal mehr, mal weniger Wolken. Heute maximal 17 Grad und die Star FM Franken-Prognose. Morgen und am Mittwoch keine große Änderung. Sehr wahrscheinlich bleibt es trocken, das Ganze so bei 17 bis 19 Grad. Wir haben zwei kaputte Autos bzw. einen kaputten LKW auf der A6 Richtung Heilbronn zwischen dem Kreuz Nürnberg und Nürnberg Ost. Da steht der defekte LKW auf der rechten Spur, also hier Obacht. Und auf der A9 Richtung München zwischen dem Dreieck Nürnberg-Feucht und Allersberg, hier steht ein kaputtes Auto. Auf dem Standstreifen auch hier bitte Vorsicht. Blitzer in Nürnberg an den Rampen, in der Schaffhofstraße, der Regensburger Straße und der Ostendstraße. In Fürth wird in der Hartstraße geblitzt, in Lauf in der Waldluststraße, in Erlangen in der Henkestraße. Und dann steht noch ein Blitzer in Rostal, immer noch, muss man sagen, in der Nürnberger Straße. Da steht der Blitzeranhänger seit letzter Woche. Wenn du noch was hast, Staus oder Blitzer, schick uns gerne Sprachnachricht an die Star Ranger Hotline 0800 0303 666.
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2: Und du hast alles richtig gemacht. Du hast Star FM eingeschaltet. Danke dafür. Ich bin die Börner und wir verbringen diesen Montagmittag zusammen. Und denk dran, übermorgen am Mittwoch, da ist wieder Free Ticket Day hier bei uns. Wir schicken dich am Mittwoch den ganzen Tag ab 6 Uhr morgens zu Bryan Adams. Kannst du schon mal überlegen, mit wem du einen schönen Konzertabend verbringen willst, mit wem du mal wieder Spaß haben willst und Party machen willst. Jetzt erstmal ein schöner Rockblock, unter anderem mit Tom Petty and the Heartbreakers, American Girl aus dem Jahr 1976. Erinnerst du dich noch an die Szene in Schweigen der Lämmer gleich am Anfang? Catherine singt den Song im Auto mit, kurz bevor sie vom Serienmörder Buffalo Bill entführt wird. Ich bekomme gleich wieder Gänsehaut. Tom Petty in The Heartbreakers, American Girl, hörst du gleich. Jetzt erstmal eine Partynummer. Hier sind die Fratellis und Chelsea Decker. Schönen Montag.

0: Rattle the Cage, Nickelback hier bei Starfire Maximum Rock an deinem Montag. Und ich habe Flo bei mir im Studio. Hallo.
1: Hallo, guten Tag.
0: Sag mal Flo, was war denn da los heute Morgen? Chris hilft, seine 1000 Euro, die landen jetzt wieder im Jackpot. Niemand hat sich gemeldet heute Morgen.
1: Ja, ich weiß auch nicht, was da los war. Wir haben 4-mal aufgerufen, 4 Projekte, die Chris unterstützen wollte. Ich weiß nicht, ob die Leute noch im Wochenendmodus waren. Irgendeiner hatte geschrieben, er hat verschlafen oder so. Und ja, das heißt, die 1000 Euro bleiben im Pott und werden mitgenommen in den Dienstag. Das heißt, morgen das Portemonnaie am Überquellen mit 2000 Euro.
0: Wow, 2000 Euro ist eine Ansage. Meinst du, die nimmt dann mal jemand? Also ein Maximum Rocker, eine Maximum Rockerin?
1: Ehrlich gesagt...
0: Oder
1: ja, ich hoffe so ein bisschen drauf, obwohl es natürlich blöd
0: ehrlich?
1: Ist, wenn dann einer alles nimmt, dann ist natürlich nicht mehr so viel für die anderen über. Das ist immer so ein bisschen die Frage, aber ich würde es irgendwie auch cool finden, wenn einer sagt, weißt du was, wann hat man schon mal die Chance her, damit ich nehme den ganzen Pott. Und 2000 Euro auf einen Schlag, dann kriegt man die mal, ne?
0: Eben, und ich denke da auch immer so über mich nach, wie würde ich reagieren, und ich wäre genauso wie unsere Maximum Rocker, ich würde dann immer noch was für die anderen überlassen. Ich würde mich, glaube ich, nicht trauen zu sagen, ich nehme die 2000 Euro.
1: Nee, ich glaube ich auch nicht. Wenn du so öffentlich im Radio dann so gierig bist, sage ich mal, das wäre mir, glaube ich, auch unangenehm.
0: Ich könnte sie aber schon auch brauchen, so ist es nicht. Ne?
1: Voll,
0: also irgendwas hat man ja immer, was zu tun ist, was man machen muss.
1: Ja, und ich meine, es ist ja schon auch ein großer Unterschied, ob du jetzt, weiß ich nicht, 200, 300 Euro hast oder dann morgen eventuell 2000. Da kannst du ja Welten mitbewegen, hör mal.
0: Also halten wir fest, wenn du dein Projekt noch nicht eingereicht hast, das, was dich glücklich macht, dann mach das unbedingt jetzt noch in der Rock-App und auf starfm.de. Und vor allem, schalt morgen ein, den Starfm Breakfast Club ab 6, weil vielleicht wird dein Projekt ja gezogen und dann winken 2000 Euro. Also... im besten Fall.
1: Am besten schon 5.50 Uhr einschalten.
0: Das, was Flo sagt. So, und jetzt Feierabend. Tschüss, mach's gut.
1: Tschüss,
0: bis morgen.
1: Danke.
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0: Oh mein Gott, ich bin schockverliebt in ihn hier. Lenny Kravitz gibt's jetzt als Barbie, also als Ken. Ja, der Spielwarenhersteller Mattel bringt eine Lenny Kravitz Barbie auf den Markt. Kannst du dir anschauen bei uns auf starfm.de, in deiner Rock-App. Einfach mal auf unsere Pinnwand gucken. Wir haben dir da das Ganze verlinkt. Er sieht so geil aus. Hat so ein Glitzer-Mesh-Oberteil an, Bootcut-Jeans, Nietengürtel, Boots und Sonnenbrille. Und es dürfte auch die erste Barbie-Puppe sein mit Dreadlocks, glaube ich. Und auch erst der zweite männliche Promi, der eine eigene Barbie bekommt. Der erste war ja Basketballstar LeBron James. Jetzt also auch Lenny Kravitz, und ich finde, sie sieht wirklich geil aus. Ich glaube, die schenke ich meiner Tochter zu Weihnachten und spiele dann selber damit. Kostet übrigens 90 Euro, das Ding. Ja, ich weiß schon, mit sowas spielt man eigentlich auch nicht, ne? Das ist ja dann meistens eher so ein Sammlerding. Aber ich finde, sie sieht wirklich stark aus. Schau sie dir mal an, wie gesagt, auf unserer Pinnwand, in der Rock-App oder auf starfm.de. Lenny Kravitz also jetzt als Barbie. Ich find's geil.
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8: Im Studio Jan Seifert. Gaskunden hier bei uns in Franken müssen bald tiefer in die Tasche greifen. NRG erhöht zum 1. November die Erdgaspreise. Der Nürnberger Versorger begründet das mit gestiegenen Einkaufspreisen. Michael Bottlick.
9: Grund dafür seien die angespannte internationale Lage und niedrige Gasspeicherstände in ganz Europa. Konkret dreht NRG den Arbeitspreis nach oben um 1,79 Cent pro Kilowattstunde. Der Grundpreis bleibt erstmal gleich. Für einen Drei-Personen-Haushalt mit 18.000 Kilowattstunden Jahresverbrauch macht das rund 27 Euro mehr im Monat, eine Steigerung von etwa 16%. NRG will seine Kundinnen und Kunden per Brief informieren. Die neuen Preise gibt es auch online.
8: Großkampftag bei der IG Metall. Die Gewerkschaft will heute in der Automobilbranche mehr als 100.000 Menschen in ganz Deutschland mobilisieren. Hier bei uns in Nürnberg wird beim VW-Zulieferer Bosch protestiert. Dort werden auch Angestellte von MAN erwartet. IG Metall-Chefin Benner sagte bei VW in Wolfsburg:
10: Wir haben schwierige Rahmenbedingungen durch die US-Zölle, durch den Wegbruch des chinesischen Marktes. Das ist klar, es gibt aber auch einige hausgemachte Probleme und deswegen hier ein ganz, ganz klarer Appell, diese Automobilindustrie nicht vor die Wand zu fahren und danach Fahrerflucht zu begehen, sondern wirklich dafür zu sorgen, dass wir hier wieder zusammen mit dieser Autoindustrie nach vorne kommen.
8: Volkswagen will neben den schon vereinbarten 50.000 nochmal so viele Stellen weltweit streichen. Weiterhin offen ist die Zukunft der Werke in Emden, Hannover, Zwickau und Neckarsulm. In Kalifornien gibt's jetzt per Gesetz einen eigenen Dolly Parton-Tag. Und das Datum ist ein Wortspiel, der 25. September im Englischen 9 to 5, angelehnt an ihren Hit 9 to 5. Es soll mehr als nur ein Tag des Erinnerns sein, so der kalifornische Gouverneur. Dolly Parton war im August mit 80 Jahren gestorben.
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8: Am kommenden Wochenende fällt die Entscheidung, wer für Deutschland ins Rennen um die Olympiabewerbung geht. Es geht um die Jahre 2036, 40 oder 44. Berlin, die Region Rhein-Ruhr und München sind im Rennen. München hat jetzt bekannt gegeben, wo im Falle des Zuschlags eigentlich die olympischen Segelwettbewerbe ausgetragen werden sollen. Nicht auf den Bayerischen Seen, sondern in Kiel auf der Ostsee. Damit ist die Region Rostock-Warnemünde für München aus dem Rennen. Allerdings ist die noch im Rennen bei der Berliner Bewerbung. Der

0: bis 19 Grad. Auf der A6 Richtung Heilbronn steht zwischen dem Kreuz Altdorf und dem Kreuz Nürnberg immer noch der defekte LKW und blockiert den rechten Fahrstreifen bzw. die Spur ist hier gesperrt. Und auf der A9 Richtung München zwischen dem Dreieck Nürnberg-Feucht und Allersberg auch ein kaputtes Auto steht hier auf dem Standstreifen. Zusätzlich noch die A6 Heilbronn Richtung Nürnberg. Hier ist zwischen Ansbach und Lichtenau der rechte Fahrstreifen gesperrt und der Standstreifen blockiert. Der Grund auch hier ein defekter LKW. Blitzer stehen in Nürnberg an den Rampen, Regensburger Straße oder auch Ostendstraße, Herpersdorf an der Radrunde, in Fürth Hartstraße, Erlangen-Henke-Straße und Lauf-Waldluststraße. Und wenn du auch noch was hast, Staus oder Blitzer, schick uns gerne eine Sprachnachricht an die Star Ranger Hotline 0800 0303 666.
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0: Ich bin die Börner, freue mich, dass du mit dabei bist. Wir gemeinsam diesen Montag verbringen hier bei Star FM at Work. Am Mittwoch dann Free Ticket Day bei uns, da schicken wir dich den ganzen Tag zu Bryan Adams. Darfst dich schon mal auf einen Abend Spaß, einen Abend Party freuen. Bryan Adams, du und Begleitung, das dann ab Mittwoch 6 Uhr hier bei uns bei Star FM Maximum Rock. Jetzt aber erstmal ein schöner Rockblock. 80s Rock at its best, kommt von Poison, Nothing but a Good Time, Ende der 80er rausgebracht. Die Hochzeit des Hard Rock, Glam Metal. Also Poison, Nothing but a Good Time gibt's gleich nach POD und Boom. Schönen Montag.

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0: Stuff am Maximum Rock an diesem 21. September. Happy Birthday geht heute raus an meine Mama. Alles Gute, Mama. Ja, und an ihn hier.
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0: Liam Gallagher wird heute 54. Muss man noch dazu sagen, dass er der Frontmann von Oasis ist? Nicht wirklich, oder? Oasis ist ja gerade die Band der Stunde. Diese Woche startet der Vorverkauf für ihre Europakonzerte. Ja, wie gesagt, heute wird Liam Gallagher 54. Geboren wurde er am 21. September 1972 in Manchester. Und hier mal eine Top 3 mit Stories, die du vielleicht noch nicht über Liam gehört hast.
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0: Liam Gallagher ist deutlich tierlieber, als man vielleicht denkt. Unter anderem hat er mal zwei streunende Katzen bei sich aufgenommen. Und als es dann darum ging, Namen für die beiden zu finden, da wusste Liam, das muss schon irgendwas sein, was auch von mir kommt. Also haben die Katzen die Namen Benson & Hedges bekommen, benannt nach der britischen Zigarettenmarke, die Liam damals geraucht hat.
2: Platz 2.
0: Liam wurde mal gefragt, was das Schlimmste ist, das jemand zu ihm gesagt hat. Es war keine Beleidigung und auch keine vernichtende Plattenkritik. Es war die Frage, are you Noel Gallagher? Autsch!
2: Platz 1.
0: Und auf Platz 1 der absurdesten Geschichten in Liams Karriere. Als Teenager hat sich Liam nach eigener Aussage überhaupt nicht für Musik interessiert. Noel hat Gitarre gespielt, während Liams Welt aus Fußballkumpels und Ärgermachen bestand. Mit 15 hat er dann mal wieder Stress gehabt vor der Schule mit einem anderen Jungen. Der hat einen Hammer rausgeholt und hat Liam damit auf den Kopf gehauen. Und danach, sagt Liam, ist Folgendes passiert. Er hat sich plötzlich für Musik interessiert. Heute sagt Liam scherzhaft übrigens, dass er diesen Typen, der mit dem Hammer auf ihn eingeschlagen hat, gern nochmal treffen würde, um sich bei ihm zu bedanken, weil sonst wäre er vielleicht nie Musiker geworden. Also Happy Birthday Liam Gallagher heute zum 54. Geburtstag.
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0: Alice Cooper und Poison, ein Song, den ich auch gerne immer auflege auf der Stuff im Maximum Rock Night. Geht auch immer gut ab, also du feierst, du singst mit, so soll es ja auch sein. Aber vielleicht ist ja noch viel Platz für ganz andere Songs. Man ist sich an der Sache ja manchmal ziemlich sicher, man ist eingefahren und das möchte man mal, ja, refreshen. Ist ja auch ganz gut, so geht's Wolfi auch, der Inspiration für seine Rock-Party-Playlist sucht. Und du schickst da wirklich fleißig Vorschläge rein, der Stefan zum Beispiel.
1: Für das ultimative Party-Mixtape wären meine Empfehlungen auf jeden Fall Opus mit Life is Life. Wanda mit Bologna. Und der Billy Joe mit We Didn't Start the Fire. Wenn ich könnte, auf jede Party würde ich immer spielen, wären meine drei Favorites.
0: Danke, Stefan. Opus Life is Life, das fand ich jetzt spannend. Also ich muss nochmal drüber nachdenken. Ich habe den selber noch nie aufgelegt, weil ich den so abgedroschen finde. Also ich gebe es mal alles an Wolfi weiter. Es ist Wolfis Party Rock Playlist und er bastelt ja fleißig noch an dieser Playlist und ist schon am nächsten Ding dran, weil alle sagen, ich finde so geil die Idee. Er ist dran, unseren Chef zu überreden, dass wir all die Songs dann auch einen Tag lang im Radio spielen, also hier bei Star FM. Also es bleibt spannend. Ja, und derweil schickst du gern weiter deine Vorschläge rein, deine Songvorschläge an die 0800 0303 666.
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15: Im Studio Jan Seifert. Der Freistaat Bayern bleibt auf fast 200.000 Euro sitzen. So viel hat der Rückflug eines fränkischen Amokläufers aus Kolumbien gekostet. Christian Haffmann kennt die ganze Story.
16: Der Mann hatte 2009 in einer Schule in Ansbach Mitschüler und Lehrer verletzt und war zu 9 Jahren Jugendhaft plus Psychiatrie verurteilt worden. Im August 25 ist er von einem Ausgang aus der Klinik in Erlangen nicht zurückgekommen und nach Kolumbien geflüchtet. Die Kosten für den Rückflug mit einer Sondermaschine kann sich Bayern laut Staatsanwaltschaft nicht von ihm zurückholen. Seine Eltern müssen aber wegen Gefangenenbefreiung vor Gericht. Sie sollen ihm bei der Flucht geholfen haben.
15: Großkampftag bei der IG Metall. Die Gewerkschaft will heute in der Automobilbranche mehr als 100.000 Menschen in ganz Deutschland mobilisieren. Hier bei uns in Nürnberg wird beim VW-Zulieferer Bosch protestiert. Dort werden auch Angestellte von MAN erwartet. IG Metall-Chefin Benner sagte bei VW in Wolfsburg:
17: Wir haben schwierige Rahmenbedingungen durch die US-Zölle, durch den Wegbruch des chinesischen Marktes. Das ist klar. Es gibt aber auch einige hausgemachte Probleme. Und deswegen hier ein ganz, ganz klarer Appell, diese Automobilindustrie nicht vor die Wand zu fahren und danach Fahrerflucht zu begehen, sondern wirklich dafür zu sorgen, dass wir hier wieder zusammen mit dieser Autoindustrie nach vorne kommen.
15: Volkswagen will neben den schon vereinbarten 50.000 nochmal so viele Stellen weltweit streichen. Weiterhin offen ist die Zukunft der Werke in Emden, Hannover, Zwickau und Neckarsulm. Erfolgsgeschichte Deutschland-Ticket. Im ersten Halbjahr sind die Deutschen fast 6 Milliarden Mal Bus und Bahn gefahren, so die Bundesstatistiker. Das liegt wohl vor allem am Deutschland-Ticket und an den hohen Spritpreisen. Deswegen gibt es weiterhin Forderungen, das derzeit 63 Euro teure Ticket billiger zu machen.
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15: Am kommenden Wochenende fällt die Entscheidung, wer für Deutschland ins Rennen um die Olympia-Bewerbung geht. Es geht um die Jahre 2036, 40 oder 44. Berlin, die Region Rhein-Ruhr und München sind im Rennen. München hat jetzt bekannt gegeben, wo im Falle des Zuschlags eigentlich die olympischen Segelwettbewerbe ausgetragen werden sollen. Nicht auf den Bayerischen Seen, sondern in Kiel auf der Ostsee. Damit ist die Region Rostock-Warnemünde für München aus dem Rennen. Allerdings ist die noch im Rennen bei der Berliner Bewerbung. Der Olympische Sportbund entscheidet am Samstag. Soweit das Neueste aus dem StarFM News Center und jetzt das Wetter mit A.
18: Dankeschön an Jan aus dem StarFM News Center und ich habe Wetter und Verkehr für dich.
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18: Und aktuell 15 Grad bei uns in Franken. Die haben wir in Nürnberg, in Zirndorf, auch in Leinburg. Dazu kommen viele Wolken, ein bisschen Sonne. Es bleibt aber trocken in der Nacht bei 8 bis 12 Grad. Bis Mittwoch.

0: Waldstraße, dann in Nürnberg an der Radrunde und noch ein Blitzer auf der Regensburger Straße in Nürnberg. Falls du auch noch was gesehen hast, einen Stau, einen Blitzer, melde dich gerne kostenlos per Sprachnachricht an die 0800 0303 666. Gute freie Fahrt.
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0: Can't stop this thing we started. Ja, ich mach mich schon mal heiß auf den bevorstehenden Mittwoch, unseren nächsten Free Ticket Day hier bei Star FM Maximum Rock, denn wir schicken dich den ganzen lieben langen Mittwoch zu Bryan Adams. Stelle ich mir live auf jeden Fall sehr, sehr cool vor. Also, es geht für dich zu Bryan Adams am Mittwoch ab 6 Uhr stündlich. Und jetzt geht's hier auch rein in die Star FM Rush Hour. Schön, dass du mit am Start bist. Mein Name ist A, gleich für dich. Maximum Rock von Bush, The Chemicals Between Us hörst du gleich nach Volbeat und Wait a Minute, My Girl. Komm gut rein in die neue Woche. 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

0: Stuff im Maximum Rock am Montag hier in deiner Rush Hour. The Killers, Mr. Brightside, ihr Überhit aus dem Jahr 2003. Und heute Abend, da gibt's auch nur Überhits im Hirsch. Und zwar von Taylor Swift.
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0: Denn heute spielen Call It Off, eine Pop-Punk-Band aus den Niederlanden. Und sie spielen ausschließlich Taylor Swift-Coversongs.

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Shake it off. Ja, und du kannst es heute Abend auch off-shaken. Call it off. Spielen zusammen mit Between Cities, eine Alternative Rockband aus den Niederlanden. Los geht's da um 20 Uhr und 29 Euro kostet dich das Ticket. Heute Abend im Hirsch an der Abendkasse.

0: YouTube With or Without You am Montag hier in deiner Rush Hour. Und da muss ich schon mal für die richtige Stimmung sorgen, denn bald steht ja der gruseligste Tag des Jahres an. Öffne ich mal hier die Horrortür.
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0: Ah, das klingt doch gut. Denn StarFM feiert mit dir das Halloween Horror Festival im Moviepark Germany. Da wird der ganze Park mal wieder zur Gruselzone mit 9 Horrorhäusern, mit Scare Zones, mit mehr als 300 Monstern. Und das Beste ist, am Samstag ist der Star vom Breakfast Club live mit dir dabei. Den ganzen Tag laufen sie als Erschrecker durch den Park, also unser Wolfi und Chrissy mit gruseligen Kostümen. Was das sein könnte, dafür hast du auf jeden Fall schon sehr wilde Ideen.
3: Vielleicht sollte Wolfi als Dead Bowie gehen. Schönes Wortspiel, oder? Statt David Dead Bowie. Ich meine, er galt ja auch als das Chamäleon der Musikbranche. Dann hat er jetzt seinen neuen Look wieder. Als Untoter.
0: Ja, Dead Bowie, das gefällt mir auch schon sehr, sehr gut. Wolfi und Chris fordern dich auf jeden Fall bei der 60-Sekunden-Challenge heraus und du holst dir geniale Teufeltechnik. Also, hab Spaß beim Halloween-Horror-Festival im Moviepark Germany mit Wolfi und Chris vor Ort und höre exklusive Einblicke hinter die Kulissen des Horror-Festivals.
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0: Nicht nur ein Rockstar, sondern bald auch eine Barbie. Lenny Kravitz, Always on the Run, am Montag hier in deiner Rush Hour. Und neue Woche bedeutet auch bei StarFM, dass wir einen Blick auf gute Musik werfen beim Album der Woche. Und diese Woche geht's ja auch echt extrem gut ab, denn wir hören diese Woche rein ins neue Five Finger Death Punch Album Legacy.
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0: Und Legacy erschien bereits Ende Juli digital, ist jetzt seit letzter Woche auch endlich auf CD und Vinyl erschienen. Und mit dem neuen Album zeigen Five Finger Death Punch auf jeden Fall sehr schön ihre harte Seite.

Geschrieben wurde das neue Album Legacy über die letzten 3 Jahre und soll musikalisch auf den Punkt bringen, wer Five Finger Death Punch eigentlich wirklich sind. Für dich gibt's jetzt auch einen Song von ihrem neuen Album Legacy. Hier sind ganz neu Five Finger Death Punch mit Nails in the Coffin. Und wenn du das Album diese Woche gewinnen willst, dann schick jetzt direkt eine Sprachnachricht mit deinem Feedback an die 0800 0303 666.

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4: Im Studio Jan Seifert.
5: Es hat weder gestern Abend noch heute Vormittag von irgendjemandem irgendeine personelle Frage, geschweige denn eine Personaldebatte gegeben. Von niemandem.
4: Sagt der Bundeskanzler, sagt Friedrich Merz eben in der Nachlese der Wahlen in MV und Berlin. Andere Unionspolitiker halten sich zur Kanzlerfrage bedeckt. Bei der Berlin-Wahl hat die CDU deutlich verloren. In MV ist sie sogar an der 5%-Hürde gescheitert und raus aus dem Landtag. Ein Totalschaden, so hat es Bayerns Ministerpräsident Söder genannt. Bei einem Treffen in Klosterbanz bei Lichtenfels sprach er von einer blauen Welle der AfD und einer roten Front der Linken. Trotzdem will Söder am Reformkurs der Bundesregierung festhalten. Die soziale Balance müsse aber gewahrt bleiben. Der Freistaat Bayern bleibt auf fast 200.000 Euro sitzen. So viel hat der Rückflug eines fränkischen

0: Italien geflüchtet. Die Kosten für den Rückflug mit einer Sondermaschine kann sich Bayern laut Staatsanwaltschaft nicht von ihm zurückholen. Seine Eltern müssen aber wegen Gefangenenbefreiung vor Gericht. Sie sollen ihm bei der Flucht geholfen haben.
1: In Kalifornien gibt's jetzt per Gesetz einen eigenen Dolly Parton-Tag. Und das Datum ist ein Wortspiel, der 25. September im Englischen 9 to 5, angelehnt an ihren Hit 9 to 5. Es soll mehr als nur ein Tag des Erinnerns sein, so der kalifornische Gouverneur. Dolly Parton war im August mit 80 Jahren gestorben.
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1: Die Vorbereitung ist angelaufen im DFB-Camp in Herzogenaurach. Bundestrainer Jürgen Klopp hat den Kader nochmal durchgetauscht. Statt Bayern-Youngster Lennart Karl gehört jetzt Karim Adeyemi zum 24er-Aufgebot für die Nations League. Donnerstag geht's ja gegen die Niederlande und drei Tage später gegen Griechenland. Karl rutscht in den zweiten Kader, der Anfang Oktober gegen Serbien und Griechenland ran muss. Soweit das Neueste aus dem Star FM News Center.
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3: Ein bisschen wärmer ist es an diesem Montag nochmal in Franken geworden. Aktuell 17 Grad dazu. Viele Wolken, aber auch ein bisschen Sonne in Nürnberg, in Ansbach, auch in Burgtann. Heute Nacht bleibt es trocken, aber kühl wird's. Temperaturen liegen zwischen 8 und 12 Grad. Morgen unter Mittwoch keine große Änderung. Es bleibt trocken bei 17 bis 19 Grad maximal. Und Achtung bitte, auf der A6 Richtung Nürnberg zwischen Ansbach und Lichtenau ist die rechte Spur gesperrt. Da steht ein defekter LKW. Ansonsten Probleme nach einem Unfall auf der A73 Höhe Erlangen-Höchstadt. Da ist die Ausfahrt Erlangen-Nord gesperrt, brauchst du aktuell 10 Minuten mehr. Und es staut sich auch in Nürnberg auf der Südwesttangente. Auch hier bitte 10 Minuten mehr Zeit einplanen. Blitzer stehen in Nürnberg auf dem Bierweg, dann auf der Lauf am Holzstraße und Reichelsdorfer Hauptstraße und noch ein Blitzer in Erlangen auf der Henkestraße. Falls du auch noch was gesehen hast, einen Stau oder einen Blitzer, melde dich gerne kostenlos mit einer Sprachnachricht an die 0800 0303 666. Gute Fahrt wünsche ich dir.
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3: Kurz vor vier an diesem Montagnachmittag, es geht weiter mit der Rush Hour. Und ich bin ehrlich gesagt gerade ziemlich baff, wie viele Hits eigentlich Bryan Adams hat.

auf jeden Fall alle Songs, die man lautstark mitgrölen kann. Und deine Chance dazu, die gibt's am Mittwoch, denn wir feiern den Bryan Adams Free Ticket Day. Ab 6 Uhr stündlich gibt's hier Tickets für Bryan Adams und du machst einfach schön mit. Jetzt geht's auch weiter mit der Rush Hour. Mein Name ist A, gleich die Stones, Rock and a Hard Place. Und hier sind Muse mit Plug.

Die Bloodhound Gang, Foxtrot, Uniform, Charlie, Kilo am Montag hier in deiner Rush Hour. Und ich brauche auch unbedingt eine Uniform bzw. ein schönes Halloween-Outfit. Heute ist der 21. September, am 31. Oktober ist Halloween, also jetzt noch knapp einen Monat Zeit. Und naja, ein Monat ist für so ein Halloween-Outfit nicht gerade viel. Ich weiß nur, dass ich in diesem Jahr mit einer Freundin zusammen feiern möchte und wir wollen unbedingt zusammen Halloween feiern und ein Doppelkostüm haben. Und dazu hatten wir schon echt die wildesten Ideen, also angefangen von Thomas Anders, Dieter Bohlen zusammen als Modern Talking. Aber da dachten wir uns dann auch, als zwei Frauen wäre das vielleicht ein bisschen komisch. Deshalb, wenn du eine geile Idee hast, als was man zu Halloween dieses Jahr zusammengehen kann, dann schick mir gerne mal eine Sprachnachricht direkt hier ins Studio 0800 0303 666. Und nicht verpassen, am Samstag ist ja auch schon Halloween-Feeling satt. Wolfi und Chris, die senden am Samstag live aus dem Moviepark in Germany. Da steigt das Halloween-Horror-Festival.

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0: Stuff im Maximum Rock am Montag hier in deiner Rush Hour. Und was war da heute Morgen los? Flora, haben unsere ganzen Maximum Rocker noch gepennt oder ja, was war da heute Morgen los?
1: Ich weiß auch nicht, ob die irgendwie noch im Wochenendmodus waren oder so. Chris hilft heute, kein einziges Geld ist rausgegangen. Der
0: Wahnsinn.
1: Topf ist noch rappelvoll. Einer hatte sich dann ein bisschen später gemeldet, war so, oh nein, ich habe verschlafen.
0: Scheiße.
1: Also da ist es, glaube ich, dem einen oder anderen heute Morgen so gegangen.
0: Es war der Montag. Ich habe das heute Morgen auch verfolgt und dachte mir, Scheiße, ruft jetzt noch jemand an, aber dann hat sich niemand gemeldet und wieder nicht niemand. Also
1: was macht ihr? Das war das erste Mal auch, das ist noch nie vorgekommen.
0: Das ist schon crazy. Also dieser Montag, der scheint, nicht der beste zu sein fürs Frühaufstehen.
1: Ja. Aber wir nehmen das Geld jetzt mit nach morgen. Morgen direkt wieder Chris hilft und zwar 2000 Euro. Also doppelt so voll. Ich glaube, das wird auch nochmal einiges dann mit der Moral der Leute bestimmt machen.
0: Stimmt, also wenn du da jetzt jemanden hast, der, sag ich mal, ein teureres Projekt hat und der dann sagt, ey, 2000 Euro sind im Pott, kann ich ja die ganze Stange Geld nehmen.
1: Ich könnte mir auch vorstellen, dass wenn du dann vielleicht der Erste bist, der dann die Möglichkeit hat, dass du sagst, okay, das ist jetzt so eine einmalige Gelegenheit her mit den 2000. Deswegen bin ich sehr gespannt, wie die Maximum Rocker morgen handeln werden.
0: Naja, ich bin auch sehr gespannt. Man kann sich für die Runde morgen noch anmelden?
1: Ja, ab das dir noch auf StarFM.de, StarFM-App, da kannst du dich anmelden und dann ab 5.50 Uhr schon Radio hören.
0: Ui, okay, also morgen Wecker stellen und dann sei dabei bei Chris hilft. 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Danke, Flo.
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0: Der Song klingt immer so schön romantisch, ist aber ein Stalker-Song. Every Breath You Take von The Police am Montag hier in deiner Rush Hour. Und am Wochenende ist wieder eine ganze Menge in der Welt der Rockstars passiert. Leider aber nicht nur Gutes.
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0: Und da starte ich auch gleich mal mit der schlimmsten Nachricht, denn Chet Gilbert, Gitarrist und Songwriter von Newfound Glory, der ist gestern am Sonntag leider gestorben. Ja, und da kann ich wieder nur sagen, Krebs ist ein Arschloch, denn Chet, der wurde nur 45 Jahre alt, starb an seiner Krebserkrankung, die er vor 5 Jahren öffentlich gemacht hat. Er hinterlässt seine Frau und eine 5-jährige Tochter, deswegen an diesem Montag ein großes, lautes Rest in Peace an Chet Gilbert von Newfound Glory. Und damit schnell zur Lenny Kravitz Barbie, denn der Spielwarenriese Mattel, der hat Lenny Kravitz jetzt als Puppe verewigt, inklusive seiner Dreadlocks. Kostet 90 Euro und macht Lenny zum zweiten männlichen Promi nach LeBron James, der diese Ehre kriegt. Die Bilder zur Lenny Barbie gibt's zum Angucken auf starfm.de und in der StarFM Rock App. Und zum Schluss noch bange Blicke Richtung Papa Roach. Die Band, die musste am Wochenende spontan einen Festivalauftritt in Kentucky absagen, weil es einen medizinischen Notfall bei Bassist Tobin Esperance gab. Was genau da vorgefallen ist, halten die Jungs noch unter Verschluss, aber wir drücken Tobin natürlich extrem die Daumen, dass er schnell wieder auf die Beine kommt. Ab November, da stehen schließlich 6 Deutschland-Shows an, unter anderem in Berlin, München und auch in Hamburg.
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13: Im Studio Jan Seifert. Gaskunden hier bei uns in Franken müssen bald tiefer in die Tasche greifen. Energie erhöht zum 1. November die Erdgaspreise. Der Nürnberger Versorger begründet das mit gestiegenen Einkaufspreisen. Michael Bottlick.
14: Grund dafür seien die angespannte internationale Lage und niedrige Gasspeicherstände in ganz Europa. Konkret dreht Energie den Arbeitspreis nach oben um 1,79 Cent pro Kilowattstunde. Der Grundpreis bleibt erstmal gleich. Für einen Drei-Personen-Haushalt mit 18.000 Kilowattstunden Jahresverbrauch macht das rund 27 Euro mehr im Monat, eine Steigerung von etwa 16%. Energie will seine Kundinnen und Kunden per Brief informieren. Die neuen Preise gibt es auch online.
13: Wahlnachlese der Ergebnisse aus MV und Berlin. In der Hauptstadt hat die CDU deutlich verloren. In Mecklenburg-Vorpommern ist sie sogar an der 5%-Hürde gescheitert. Ein Totalschaden, so hat es Bayerns Ministerpräsident Söder genannt.
15: Zum einen ist wichtig, dass die Union jetzt nicht zum Hühnerhaufen entwickelt und jeder durcheinander rennt, sondern dass wir geordnete Verfahren und Prozesse haben und einen Beitrag dazu leisten, dass Stabilität herrscht. Klären mit der SPD, was ist jetzt tatsächlich von den ganzen Interviewäußerungen zu halten? Wer ist auch die Nummer 1 bei der SPD? Um dann einen Weg zu finden, da erfolgreich gemeinsam etwas zu bewegen.
13: Trotzdem, er will am Reformkurs der Bundesregierung festhalten. Die soziale Balance müsse gewahrt bleiben, sagte Söder bei einem Treffen auf Kloster Banz bei Lichtenfels. Zwei Deutsche haben im Louvre in Paris ihre eigenen Bilder an die Wand geklebt, ausgerechnet in dem Saal, in dem auch die Mona Lisa hängt. Sicherheitsleute haben die beiden geschnappt und der Polizei übergeben. Zu sehen war einer der Männer in Rüstung, auf dem zweiten Bild die beiden Männer mit einer Frau, Größe ca. 30 x 40 cm. Den Beamten haben sie gesagt, sie hätten das aus Spaß gemacht. Das Museum hat Anzeige erstattet. Die Wand hat leichte Schäden.
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13: Die Vorbereitung ist angelaufen im DFB-Camp in Herzogenaurach. Bundestrainer Jürgen Klopp hat den Kader nochmal durchgetauscht. Statt Bayern-Youngster Lennart Karl gehört jetzt Karim Adeyemi zum 24er-Aufgebot für die Nations League. Donnerstag geht's ja gegen die Niederlande und drei Tage später gegen Griechenland. Karl rutscht in den zweiten Kader, der Anfang Oktober gegen Serbien und Griechenland ran muss. Soweit das Neueste aus dem StarFM News Center.
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16: So, da schaue ich nochmal aufs Wetter und auf den Verkehr mit dir. Aktuell 17 Grad in Franken, die haben wir in Nürnberg, in Schwabach, auch in Eckental. Dazu einige Wolken, etwas Sonne. In der Nacht kühlt es sich runter auf 8 bis 12 Grad, aber ansonsten keine große Änderung bis Mittwoch. Es bleibt trocken bei 17 bis 19 Grad maximal. Dafür ein paar Probleme auf den Straßen. Bitte mehr Zeit einplanen in Nürnberg auf der Weißenburger Straße. Die ist gesperrt nach einem Unfall und zwar stadteinwärts zwischen der Jägerstraße und am Rötenbacher Landgraben. Da also bitte mehr Zeit einplanen. Außerdem staut es sich immer noch auf der A73 Höhe Erlangen-Höchstadt nach einem Unfall. Ausfahrt Erlangen-Nord immer noch gesperrt, aktuell 10 Minuten mehr. Stau auch auf der Südwesttangente in Nürnberg, auch hier 10 Minuten mehr. Und auch die A9 ist voll Höhe Fischbach. Bitte 5 Minuten mehr Zeit einplanen. Blitzer stehen aktuell auf der Palmsanlage in Erlangen, dann auf der Egersdorfer Straße in Fürth und noch ein Blitzer auf der Lauf am Holzstraße in Nürnberg. Falls du noch einen Stau, einen Blitzer gesehen hast, melde ihn gerne kostenlos per Sprachnachricht an die 0800 0303 666. Gute Fahrt!
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16: Hallo, ich bin A und das ist...
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16: Und Brian Adams, den erlebst du live. Am Mittwoch hier unser großer Free Ticket Day mit stündlich Tickets für Brian Adams. Ab 6 Uhr geht's hier los und du klärst hier hoffentlich dann auch deine Free Tickets für Brian Adams. Jetzt geht's hier weiter mit der Rush Hour. Mein Name ist A. Ich wünsche dir einen schönen Wochenstart gleich mit Billy Idol, Dancing with Myself und hier ist Corey Taylor mit We Are the Rest.

0: Stuff im Maximum Rock am Montag hier in deiner Rush Hour. Und da geht hoffentlich noch ein bisschen mehr als nur Bonnie und Clyde.
1: Hey, geht als Bonnie und Clyde. Das kommt richtig gut zu Halloween. Für dich jedenfalls. Schöne Grüße. Ciao.
0: Ja, ich muss sagen, Bonnie und Clyde ist auch schon eine sehr gute Idee für ein Halloween-Doppelkostüm. Also Dankeschön, Chris Cross, dafür. Aber ich finde, da geht noch ein bisschen mehr. Vielleicht etwas gewagter, etwas cooler. Denn ich feiere dieses Jahr Halloween zusammen mit einer Freundin und wir sind aktuell noch auf der Suche nach einem richtig coolen Doppelkostüm. Also, wir wollen zu zweit ein Kostüm kreieren, gestalten und damit dann Halloween feiern. Also, wenn du noch eine geile kreative Idee hast, dann schick mir gerne Sprachnachricht an die 0800 0303 666.

0: Ja, könnte eigentlich auch ganz gut passen auf Wolfis Party-Mixtape. Miss Robinson von den Lemonheads hier am Montag in deiner Rush-Hour. Und ich habe ja auch einen schönen Vorschlag für Wolfis Party-Mixtape. Und zwar Dark Side von Blind Channel. Put your middle fingers up, take a shot, throw it up and don't stop. Whoa, whoa, whoa. Das ist auf jeden Fall mein Partysong Nummer 1, wenn da so ein bisschen Fetzen fliegen sollen. Und wir suchen ja auch die besten Partykracher für Wolfis Party-Mixtape. Und Rainer, der ist Fan von diesem Song hier.
1: Daniel Wirz mit dem Oberknaller LMA.
0: Ja, geile Nummer.

0: Beste Einstellung auf jeden Fall für diesen Montag. Und Kerstin, die hat auch eine sehr gute Idee.
1: Von Blur. Und zwar die live im Hyde Park 2009 Nummer Song 2. Ah. Der ist doch zwischendurch auch mal ein Knaller.
0: Warte mal, Kerstin, ist doch die Nummer hier. Wuhu! Kerstin, also da stimme ich dir auf jeden Fall zu. Der Song darf auf keiner Party-Playliste fehlen. Und Sandy, die kommt hier mit um die Ecke.
2: Für mich darf immer Shock Therapy mit Hate is Just for a Letter Word nicht fehlen.
0: Aha, da muss ich jetzt mal kurz reinhören. Wie klingt das? Ui. Also ich bin wirklich begeistert, wie viele unterschiedliche Songs für Wolfies Party-Mixtape zusammenkommen. Gerne mehr davon. Schick gern weiter eine Sprachnachricht mit deinen besten Party-Songs an die 0800 0303 666. Da freut sich Wolfie sehr drüber.
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0: Maximum Rock aus den späten 80ern, Aerosmith und Love in an Elevator von ihrem dritten Album Pump am Montag hier in deiner Rush Hour. Und da wurde ja am Freitag auch wieder ordentlich ein Song in den Rock Top 30 in deinen Hörercharts gepumpt und an die Spitze befördert.
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0: Denn wieder auf Platz 1 in den StarFM Rock Top 30 sind die Foo Fighters mit ihrem Song Caught in the Echo vom aktuellen Album Your Favorite Toy. Also nach Platz 5 stehen die Foo Fighters jetzt wieder auf der 1. Dafür sind Yellow Card am Freitag echt in den Keller gerauscht. Mit Calvary Drive ging es von der 16 auf die 30 und damit auf den letzten Platz in den Rock Top 30. Also gib auch bitte in dieser Woche deine Stimme für deine Rock Top 30 Favoriten in der Star vom Rock App ab. Ob Yellow Card, ob die Foo Fighters oder auch ganz neu mit im Rennen Dead Poets Society. Die kennst du bereits aus unserem Programm mit der Nummer hier. Ja, starke Nummer aus dem Jahr 2024, Running in Circles, und es kommt Nachschub von Dead Poets Society. Am 3. Oktober kommt das neue Album Monarch mit 12 neuen Songs und einer von ihnen schafft's direkt ins Voting für die Star vom Rock Top 30. Jetzt für dich ihre neue Single Cold, die auch so ein bisschen das Aushängeschild des neuen Dead Poets Society Albums sein soll. Also mach laut, hier kommt deine Neuvorstellung Dead Poets Society mit Cold.

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9: Im Studio Jan Seifert. Der Freistaat Bayern bleibt auf fast 200.000 Euro sitzen. So viel hat der Rückflug eines fränkischen Amokläufers aus Kolumbien gekostet. Christian Haffmann kennt die ganze Story.
10: Der Mann hatte 2009 in einer Schule in Ansbach Mitschüler und Lehrer verletzt und war zu 9 Jahren Jugendhaft plus Psychiatrie verurteilt worden. Im August 25 ist er von einem Ausgang aus der Klinik in Erlangen nicht zurückgekommen und nach Kolumbien geflüchtet. Die Kosten für den Rückflug mit einer Sondermaschine kann sich Bayern laut Staatsanwaltschaft nicht von ihm zurückholen. Seine Eltern müssen aber wegen Gefangenenbefreiung vor Gericht. Sie sollen ihm bei der Flucht geholfen haben.
9: Wahlnachlese der Ergebnisse aus MV und Berlin. In der Hauptstadt hat die CDU deutlich verloren. In Mecklenburg-Vorpommern ist sie sogar an der 5%-Hürde gescheitert. Ein Totalschaden, so hat es Bayerns Ministerpräsident Söder genannt.
11: Zum einen ist wichtig, dass die Union jetzt nicht zum Hühnerhaufen entwickelt und jeder durcheinander rennt, sondern dass wir geordnete Verfahren und Prozesse haben und einen Beitrag dazu leisten, dass Stabilität herrscht. Klären mit der SPD, was ist jetzt tatsächlich von den ganzen Interviewäußerungen zu halten, wer ist auch die Nummer 1 bei der SPD, um dann einen Weg zu finden, da erfolgreich gemeinsam etwas zu bewegen.
9: Trotzdem, er will am Reformkurs der Bundesregierung festhalten, die soziale Balance müsse gewahrt bleiben, sagte Söder bei einem Treffen auf Kloster Banz bei Lichtenfels. Zwei Deutsche haben im Louvre in Paris ihre eigenen Bilder an die Wand geklebt, ausgerechnet in dem Saal, in dem auch die Mona Lisa hängt. Sicherheitsleute haben die beiden geschnappt und der Polizei übergeben. Zu sehen war einer der Männer in Rüstung, auf dem zweiten Bild die beiden Männer mit einer Frau, Größe ca. 30 x 40 cm. Den Beamten haben sie gesagt, sie hätten das aus Spaß gemacht. Das Museum hat Anzeige erstattet. Die Wand hat leichte Schäden.
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9: Die Vorbereitung ist angelaufen im DFB-Camp in Herzogenaurach. Bundestrainer Jürgen Klopp hat den Kader nochmal durchgetauscht. Statt Bayern-Youngster Lennart Karl gehört jetzt Karim Adeyemi zum 24er-Aufgebot für die Nations League. Donnerstag geht's ja gegen die Niederlande und 3 Tage später gegen Griechenland. Karl rutscht in den 2. Kader, der Anfang Oktober gegen Serbien und Griechenland ran muss. Soweit das Neueste aus dem StarFM News Center.
12: Dankeschön nochmal an Jan aus dem StarFM News Center und von mir Wetter und Verkehr.
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12: Und 16 Grad an diesem Montagabend in Franken. Die haben wir in Nürnberg in Feucht, auch in Erlangen. Dazu noch etwas Restsonne. In der Nacht kühlt es sich runter auf 8 bis 12 Grad. Ansonsten keine große Änderung diese Woche. Es bleibt trocken, bis Mittwoch zumindest, bei 19 Grad maximal. Und ich schaue nochmal mit dir auf die Straßen und Achtung bitte auf der A9 Höhe Röthenbach an der Pegnitz, da gibt es einen Liegenbleiber. Ansonsten 10 Minuten Stau immer noch auf der Südwesttangente in Nürnberg. Blitzer stehen in Nürnberg auf dem Bierweg, dann auf der Kornburger Hauptstraße noch einer und auf der B8 in Fürth, da blitzt es ebenfalls. Also, komm gut ans Ziel, habt eine sichere Fahrt.
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12: Also ganz ehrlich, ich erwarte hier am Mittwoch glühende Herzen und glühende Telefonleitungen, denn es geht zu Bryan Adams. Bryan Adams gibt sich im September und im Oktober die Ehre, spielt einige Shows bei uns hier in Deutschland und Star FM schickt dich hin am Mittwoch am Free Ticket Day mit Bryan Adams. Ab 6 Uhr gibt's hier stündlich deine Free Tickets. Also bitte früh aufstehen und mit dabei sein. Jetzt geht's hier auch weiter mit deiner Rush Hour. Ich wünsche dir einen schönen Wochenstart. Mein Name ist A, gleich Genesis, Land of Confusion und hier sind die Offspring mit You're Gonna Go.

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Creed, atmen ein und nie wieder aus. One Last Breath am Montagabend hier in deiner Rush Hour. Gleich für dich Evanescence mit Afterlife. Und Evanescence, die sind ja auch gerade auf Tour in Deutschland. Haben jetzt schon in Frankfurt am Main gespielt, gestern dann in Dortmund. Am Mittwoch geht's weiter in Hamburg, dann am Donnerstag in Berlin und am Freitag nochmal in München mit ihrem neuen Album Sanctuary.

0: Und das wird dann vermutlich auch live echt ein Meisterwerk.
1: Das neue Evanescence-Album Sanctuary ist meiner Meinung nach richtig, richtig gut gelungen. Ich mag, dass die Songs nicht alle so identisch klingen. Also manche sind eher ruhiger, manche ein bisschen extremer. Ich glaube, ihr versteht, was ich meine. Und das ergibt ein richtig gutes Gesamtbild. Besonders mag ich den Song Tell Me When You Had Enough. Also alles in einem, könnt ihr gerne öfter spielen. Macht weiter so.
0: Ja, machen wir auf jeden Fall. Dankeschön, Marlon. Jetzt für dich auf jeden Fall Evanescence mit ihrer Single Afterlife. Und ich wünsche dir ganz viel Spaß, falls du diese Woche noch bei einem Evanescence-Konzert bist.

0: Loser von Beck am Montag hier in deiner Rush Hour. Und wir hatten auch heute Morgen einige Loser im Breakfast Club. Ja, Chris Hilft war heute Morgen eine Nullnummer. 1000 Euro waren im Pott, aber niemand wollte sie haben. Niemand hat sich gemeldet von den Kandidaten, die sich mit ihrem Projekt angemeldet haben. Also sind morgen am Dienstag einfach mal 2000 Euro im Pott und naja, wie es dazu kam, hat mir Flo heute nochmal erzählt.
1: Ich weiß auch nicht, ob die irgendwie noch im Wochenendmodus waren oder so. Chris Hilft heute, kein einziges Geld ist rausgegangen. Der
0: Wahnsinn.
1: Topf ist noch rappelvoll. Einer hatte sich dann ein bisschen später gemeldet, war so, oh nein, ich habe verschlafen.
0: Scheiße.
1: Also da ist es, glaube ich, dem einen oder anderen heute Morgen so gegangen.
0: Das war der Montag. Ich habe das heute Morgen auch verfolgt und dachte mir, Scheiße, ruft jetzt noch jemand an, aber dann hat sich niemand gemeldet und wieder nicht niemand. Also
1: was macht ihr? Das war das erste Mal auch, das ist noch nie vorgekommen.
0: Das ist schon crazy. Also dieser Montag, der scheint, naja, nicht der beste zu sein fürs Frühaufstehen.
1: Ja. Aber wir nehmen das Geld jetzt mit nach morgen. Morgen direkt wieder Chris Hilft und zwar 2000 Euro. Also doppelt so voll. Ich glaube, das wird auch nochmal einiges dann mit der Moral der Leute bestimmt machen.
0: Stimmt. Also wenn du da jetzt jemanden hast, der, sag ich mal, ein teureres Projekt hat und der dann sagt, ey, 2000 Euro sind im Pott, kann ich die ganze Stange Geld nehmen.
1: Ich könnte mir auch vorstellen, dass wenn du dann vielleicht der Erste bist, der dann die Möglichkeit hat, dass du sagst, okay, das ist jetzt so eine einmalige Gelegenheit her mit den 2000. Deswegen bin ich sehr gespannt, wie die Maximum Rocker morgen handeln werden.
0: Naja, ich bin auch sehr gespannt. Man kann sich für die Runde morgen noch anmelden?
1: Ja, ab das dir auf StarFM.de, StarFM App, da kannst du dich anmelden und dann ab 5.50 Uhr schon Radio hören.
0: Also, morgen viel Kohle im Pott bei Chris Hilft, 2000 Euro, 5.50 Uhr geht's los, also wach bitte mit den Hühnern auf, stell dir einen Wecker und melde dich noch ganz schnell an mit deinem Projekt in der StarFM Rock App und auf starfm.de.
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0: Schön harte Nummer am Montagabend. Iron Maiden, The Number of the Beast für einen guten Wochenstart hier in deiner Rush Hour. Und da lautet die Zahl des Tages aber nicht 666, sondern 54, denn Oasis-Frontsänger Liam Gallagher, der wird heute an diesem Montag 54 Jahre alt.
1: No, don't give a fuck, mate.
0: Also, happy fucking birthday an dieser Stelle und jetzt mal für dich eine schöne Top 3 über den legendären Frontmann, die du safe noch nicht kanntest.
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0: Ja, und ziemlich witzig, Liam Gallagher entdeckte seine Gesangsstimme, als er als Kind von einer Hummel gestochen wurde und dann vor Schmerz die ganze Nachbarschaft zusammenschrie.
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0: Und auf die Frage nach dem Schlimmsten, was jemals zu ihm gesagt wurde, gestand Liam Gallagher, es war keine Kritik, sondern die Verwechslung. Bist du Noel Gallagher? Auweia. Und trotzdem gab er dazu, er würde seinem Bruder im Notfall sofort eine Niere spenden.
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0: Und auch ziemlich witzig, mit 15 hatte Liam Gallagher null Bock auf Musik. Erst als ihm bei einer Schulhofrauferei jemand mit einem Hammer auf den Kopf schlug, machte es da plötzlich irgendwie Klick. Plötzlich verstand er Musik, verknallte sich in The Stone Roses und gründete wenig später dann Oasis. Also, alles Gute zum 54. Liam Gallagher.
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7: Im Studio Jan Seifert. Hier bei uns in Nürnberg auf dem Kornmarkt und vor dem Boschwerk sowie an rund 280 anderen Orten in ganz Deutschland haben Zehntausende Autobeschäftigte gegen Stellenabbau und mögliche Werkschließungen protestiert. Insgesamt hat die IG Metall nach eigenen Angaben rund 175.000 Leute mobilisiert. Gewerkschaftschefin Benner hat den Automanagern schwere Vorwürfe gemacht. Die Vorstände würden die Branche mit Vollgas gegen die Wand fahren. Ab dem 7. Oktober beginnt die Tarifrunde für rund 3,7 Millionen Metaller. Wahlnachlese der Ergebnisse aus MV und Berlin. In der Hauptstadt hat die CDU deutlich verloren. In Mecklenburg-Vorpommern ist sie sogar an der 5%-Hürde gescheitert. Ein Totalschaden, so hat es Bayerns Ministerpräsident Söder genannt.
8: Zum einen ist wichtig, dass die Union jetzt nicht zum Hühnerhaufen entwickelt und jeder durcheinander rennt, sondern dass wir geordnete Verfahren und Prozesse haben und einen Beitrag dazu leisten, dass Stabilität herrscht. Klären mit der SPD, was ist jetzt tatsächlich von den ganzen Interviewäußerungen zu halten? Wer ist auch die Nummer 1 bei der SPD? Um dann einen Weg zu finden, da erfolgreich gemeinsam etwas zu bewegen.
7: Trotzdem, er will am Reformkurs der Bundesregierung festhalten. Die soziale Balance müsse gewahrt bleiben, sagte Söder bei einem Treffen auf Kloster Banz bei Lichtenfels. Die Bundesregierung gibt Gas für den Tankrabatt. Der Gesetzentwurf soll noch heute vom Kabinett auf den Weg gebracht werden. Ursula Winkler hat's schon mal gelesen.
9: Mit dem Rabatt greift die Regierung zu einem erprobten Mittel. Wie schon im Mai und Juni soll der Liter Sprit so rund 17 Cent günstiger werden. Beim letzten Mal wurden die Preise gesenkt. Allerdings gaben die Mineralölkonzerne die Steuersenkung nicht komplett an Autofahrer weiter. Die Regierung plant daneben eine weitere, neue Maßnahme. Spätestens zum Jahreswechsel soll befristet ein Spritpreisdeckel kommen.
7: Großer Andrang bei der Gerichtsverhandlung von Ex-Verkehrsminister Scheuer. Vor dem Berliner Landgericht hat er bestritten, im Mautuntersuchungsausschuss gelogen zu haben. Das Gleiche sagt sein früherer Staatssekretär Schulz. Die CSU-Maut war 2019 vom Europäischen Gerichtshof gestoppt worden. Weil der Bund schon Verträge hatte, kostete das rund 243 Millionen Euro Schadenersatz.
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7: Abschiedsgruß aus Herzogenaurach. Nach über 70 Jahren gibt es noch ein letztes Adidas-Trikot für die DFB-Elf. Am 3. November zeigt der Ausrüster das neue Shirt. Im Netz kursiert schon ein Bild, schwarz mit goldenen Längsstreifen. Tragen wird es die Nationalmannschaft am 16. November gegen die Niederlande. Ab nächstem Jahr rüstet dann Nike aus. Soweit das Neueste aus dem StarFM News Center.
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11: 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Und ich starte jetzt in die letzte Stunde der Staff im Rush Hour an diesem Montagabend. Kurz vor 7 gleich Queen, Don't Stop Me Now. Und hier sind Linkin Park mit Burn It Down.

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0: Ja, also das Album finde ich richtig, richtig klasse von Five Finger. Ist genau wieder das, was man so ja erwartet. Und ich bin auch am Überlegen, ob ich dann dahin gehe zum Konzert nächstes Jahr und würde mich natürlich sehr über das Album freuen. Eins habe ich ja schon.
1: Tina, na dann ab mit dir in den Lostopf.
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1: Denn Legacy, das neue Studioalbum von Five Finger Death Punch, ist unser Album der Woche und soll genau das widerspiegeln, wofür die Band seit über 20 Jahren steht, also klare Kante und guter, harter Rock. Obwohl in diesen 20 Jahren ja nicht immer alles einfach war, wie uns die Band damals im Star FM Rock Talk erzählt hat.
3: This is a band of a bunch of guys.
4: Wir sind eine Band aus Männern. Wir sind alle charakterstark und da ist natürlich eine Menge Testosteron im Spiel. Wenn du ein paar Typen wie uns auf Dauer in einen Raum pferchst, entstehen natürlich manchmal Spannungen und unschöne Situationen. Das lässt sich aber alles regeln. Wenn du dann aber noch Benzin oder in unserem Fall Alkohol ins Feuer gießt, dann kommt es zur Explosion. Die Drogen waren sozusagen der Katalysator, der dann zum kompletten Chaos geführt hat. Wir haben zwar immer unsere Touren und Shows auf die Reihe bekommen, die Band hat also nie komplett versagt, trotzdem ist das alles immer weiter außer Kontrolle geraten. Wie ein Zug, der von den Gleisen abkommt und immer weiter fährt. Wir wussten, dass wir das auf Dauer nicht überleben können. Wir haben in letzter Zeit so viele Künstler an Sucht, Depression und schließlich Suizid verloren. Das ist leider keine Seltenheit. Wir mussten dem also schnell ein Ende bereiten und kamen schließlich unbeschadet und besser als je zuvor aus der Sache heraus.
1: Ja, zum Glück auf jeden Fall. Also bitte schön stark bleiben, Five Finger Death Punch. Und für dich gibt's jetzt einen weiteren Song von ihrem neuen Album. Mach laut für den Titelsong Legacy und schick gern direkt dein Feedback als Sprachnachricht an die 0800 0303 666 und sicher dir das neue Album Legacy direkt auf Vinyl.

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4: Im Studio Jan Seifert. Hier bei uns in Nürnberg auf dem Kornmarkt und vor dem Boschwerk sowie an rund 280 anderen Orten in ganz Deutschland haben Zehntausende Autobeschäftigte gegen Stellenabbau und mögliche Werkschließungen protestiert. Insgesamt hat die IG Metall nach eigenen Angaben rund 175.000 Leute mobilisiert. Gewerkschaftschefin Benner hat den Automanagern schwere Vorwürfe gemacht. Die Vorstände würden die Branche mit Vollgas gegen die Wand fahren. Ab dem 7. Oktober beginnt die Tarifrunde für rund 3,7 Millionen Metaller. Wahlnachlese der Ergebnisse aus MV und Berlin. In der Hauptstadt hat die CDU deutlich verloren. In Mecklenburg-Vorpommern ist sie sogar an der 5%-Hürde gescheitert. Ein Totalschaden, so hat es Bayerns Ministerpräsident Söder genannt.
5: Zum einen ist wichtig, dass die Union jetzt nicht zum Hühnerhaufen entwickelt und jeder durcheinander rennt, sondern dass wir geordnete Verfahren und Prozesse haben und einen Beitrag dazu leisten, dass Stabilität herrscht. Klären mit der SPD, was ist jetzt tatsächlich von den ganzen Interviewäußerungen zu halten? Wer ist auch die Nummer 1 bei der SPD? Um dann einen Weg zu finden, da erfolgreich gemeinsam etwas zu bewegen.
4: Trotzdem, er will am Reformkurs der Bundesregierung festhalten. Die soziale Balance müsse gewahrt bleiben, sagte Söder bei einem Treffen auf Kloster Banz bei Lichtenfels. Die Bundesregierung gibt Gas für den Tankrabatt. Der Gesetzentwurf soll noch heute vom Kabinett auf den Weg gebracht werden. Ursula Winkler hat's schon mal gelesen.
6: Mit dem Rabatt greift die Regierung zu einem erprobten Mittel. Wie schon im Mai und Juni soll der Liter Sprit so rund 17 Cent günstiger werden. Beim letzten Mal wurden die Preise gesenkt. Allerdings gaben die Mineralölkonzerne die Steuersenkung nicht komplett an Autofahrer weiter. Die Regierung plant daneben eine weitere, neue Maßnahme. Spätestens zum Jahreswechsel soll befristet ein Spritpreisdeckel kommen.
4: Großer Andrang bei der Gerichtsverhandlung von Ex-Verkehrsminister Scheuer. Vor dem Berliner Landgericht hat er bestritten, im Mautuntersuchungsausschuss gelogen zu haben. Das Gleiche sagt sein früherer Staatssekretär Schulz. Die CSU-Maut war 2019 vom Europäischen Gerichtshof gestoppt worden, weil der Bund schon Verträge hatte, kostete das rund 243 Millionen Euro Schadenersatz.
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4: Abschiedsgruß aus Herzogenaurach. Nach über 70 Jahren gibt es noch ein letztes Adidas-Trikot für die DFB-11. Am 3. November zeigt der Ausrüster das neue Shirt. Im Netz kursiert schon ein Bild, schwarz mit goldenen Längsstreifen. Tragen wird es die Nationalmannschaft am 16. November gegen die Niederlande. Ab nächstem Jahr rüstet dann Nike aus. Soweit das Neueste aus dem Star FM News Center.
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die Aufnahmen, aus denen später CDs oder Platten gepresst werden, aus dem Studio geklaut. Die Band sah das allerdings als Segen, weil sie ja wieder ganz von vorne anfangen konnten. Und dabei entstand American Idiot, Green Days erste Nummer 1 Album, eines der meistverkauften überhaupt mit mehr als 23 Millionen verkauften Exemplaren weltweit. Überhäuft mit zahlreichen Preisen und Nominierungen, darunter Grammys und EMAs, hat American Idiot sogar ein Broadway-Musical und einen Doku-Film hervorgebracht und gehört zu den größten Alben aller Zeiten. American Idiot ist ein Konzeptalbum einer Punk-Rock-Oper sozusagen über die Desillusionierung der Jugend in amerikanischen Arbeitervierteln im Zeitalter von 9/11 und dem Irakkrieg. Der Titeltrack war die erste Single-Auskopplung und Billie Joe Armstrongs Wutschrei gegen Kriegs-TV, Medienhysterie und Reality-Quatsch. Hier ist American Idiot.

American Idiot aus dem gleichnamigen Album von Green Day, veröffentlicht am 20. September 2004. Jetzt ein Track daraus, der zeigt, dass Punk auch in Überlänge nicht langweilig wird. Jesus of Suburbia. Billy Joe Armstrong wollte ja ganz bewusst eine Mini-Oper erbauen, inspiriert von The Who's A Quick One. Statt einen einzigen Monster-Song runterzuschrubben, haben Green Day im Studio kleine 30-Sekunden-Ideen zusammengesteckt, wie Lego-Steine auf Energy-Drinks. Daraus wurde am Ende nicht nur ein 9-Minuten-Brett, sondern auch die Hauptfigur des ganzen Albums. Jetzt Green Day, Jesus of Suburbia.

Green Day mit dem epischen Jesus of Suburbia aus dem Album American Idiot, das am 20. September 2004 veröffentlicht wurde. Ich spiele dir die offiziellen Singles daraus, 5 an der Zahl, jetzt Nummer 3. Der Song heißt Holiday, aber das ist ungefähr so Urlaub, wie ein Presslufthammer Wellness ist. Billy Joe hat ja selbst erklärt, das Stück entstand in einer Zeit, in der Amerika wegen erfundener Gründe in einen Krieg zog. Deshalb knallt der Song auch so schön giftig gegen Politik, Fernsehen und blinden Gleichschritt. Und noch besser, laut Trey Cool schrieb Billy American Idiot und den Großteil von Holiday praktisch im selben kreativen Anfall. Also kein Cocktail mit Schirmchen, sondern eher Protestmarsch mit Gitarrenhooks. Hier ist Holiday.

Holiday aus dem Album American Idiot von Green Day. Am 20. September 2004 kam es auf die Welt und hat Dutzende Millionen Rockfans begeistert. Wir hören uns die Singles daraus an. Boulevard of Broken Dreams ist wahrscheinlich der einzige Weltschmerzhit, bei dem Millionen Leute begeistert mitsingen, dass sie allein unterwegs sind. Den Titel hat Billy Joe laut eigener Erzählung von einem Kunstwerk Gottfried Heldenweins mit genau diesem Namen gemopst. Und dieser einsame Spaziergang hat 2006 sogar noch den Grammy für Record of the Year gewonnen. Musste auch erstmal schaffen, ne? Einen Song über Isolation schreiben und am Ende die ganze Welt geschlossen I Walk Alone brüllen lassen. Einsam? Ja. Klein? Ganz sicher nicht. Hier ist Boulevard of Broken Dreams. Boulevard of Broken Dreams von Green Day, das war die zweite Single-Auskopplung aus dem legendären Album American Idiot. Es wurde am 20. September 2004 veröffentlicht und wir feiern die Highlights. Und dann kommt der Moment, in dem Green Day zeigt, dass unter all dem Krawall auch ein ziemlich großes Herz schlägt. Wake Me Up When September Ends. Billy Joe hat später erzählt, dass er hier zum ersten Mal den Tod seines Vaters in einem Song verarbeitet hat. Und Fun Fact Nummer 2, das Video wurde gleich zur kleinen Kinoausgabe hochgezogen. Ein 7,5-minütiger Clip mit Jamie Bell und Evan Rachel Wood. Here's Wake Me Up When September Ends.

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1: Im Studio Jan Seifert. Hier bei uns in Nürnberg auf dem Kornmarkt und vor dem Boschwerk sowie an rund 280 anderen Orten in ganz Deutschland haben Zehntausende Autobeschäftigte gegen Stellenabbau und mögliche Werkschließungen protestiert. Insgesamt hat die IG Metall nach eigenen Angaben rund 175.000 Leute mobilisiert. Gewerkschaftschefin Benner hat den Automanagern schwere Vorwürfe gemacht. Die Vorstände würden die Branche mit Vollgas gegen die Wand fahren. Ab dem 7. Oktober beginnt die Tarifrunde für rund 3,7 Millionen Metaller. Wahlnachlese der Ergebnisse aus MV und Berlin. In der Hauptstadt hat die CDU deutlich verloren. In Mecklenburg-Vorpommern ist sie sogar an der 5%-Hürde gescheitert. Ein Totalschaden, so hat es Bayerns Ministerpräsident Söder genannt.
2: Zum einen ist wichtig, dass die Union jetzt nicht zum Hühnerhaufen entwickelt und jeder durcheinander rennt, sondern dass wir geordnete Verfahren und Prozesse haben und einen Beitrag dazu leisten, dass Stabilität herrscht. Klären mit der SPD, was ist jetzt tatsächlich von den ganzen Interviewäußerungen zu halten, wer ist auch die Nummer 1 bei der SPD, um dann einen Weg zu finden, da erfolgreich gemeinsam etwas zu bewegen.
1: Trotzdem, er will am Reformkurs der Bundesregierung festhalten, die soziale Balance müsse gewahrt bleiben, sagte Söder bei einem Treffen auf Kloster Banz bei Lichtenfels. Die Bundesregierung gibt Gas für den Tankrabatt. Der Gesetzentwurf soll noch heute vom Kabinett auf den Weg gebracht werden. Ursula Winkler hat's schon mal gelesen.
3: Mit dem Rabatt greift die Regierung zu einem erprobten Mittel. Wie schon im Mai und Juni soll der Liter Sprit so rund 17 Cent günstiger werden. Beim letzten Mal wurden die Preise gesenkt. Allerdings gaben die Mineralölkonzerne die Steuersenkung nicht komplett an Autofahrer weiter. Die Regierung plant daneben eine weitere, neue Maßnahme. Spätestens zum Jahreswechsel soll befristet ein Spritpreisdeckel kommen.
1: Großer Andrang bei der Gerichtsverhandlung von Ex-Verkehrsminister Scheuer. Vor dem Berliner Landgericht hat er bestritten, im Mautuntersuchungsausschuss gelogen zu haben. Das Gleiche sagt sein früherer Staatssekretär Schulz. Die CSU-Maut war 2019 vom Europäischen Gerichtshof gestoppt worden, weil der Bund schon Verträge hatte, kostete das rund 243 Millionen Euro Schadenersatz.
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1: Abschiedsgruß aus Herzogenaurach. Nach über 70 Jahren gibt es noch ein letztes Adidas-Trikot für die DFB-Elf. Am 3. November zeigt der Ausrüster das neue Shirt. Im Netz kursiert schon ein Bild, schwarz mit goldenen Längsstreifen. Tragen wird es die Nationalmannschaft am 16. November gegen die Niederlande. Ab nächstem Jahr rüstet dann Nike aus. Soweit das Neueste aus dem StarFM News Center.
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Greta Van Fleet, Saw You Stand.

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1: Im Studio Jan Seifert. Hier bei uns in Nürnberg auf dem Kornmarkt und vor dem Boschwerk sowie an rund 280 anderen Orten in ganz Deutschland haben Zehntausende Autobeschäftigte gegen Stellenabbau und mögliche Werkschließungen protestiert. Insgesamt hat die IG Metall nach eigenen Angaben rund 175.000 Leute mobilisiert. Gewerkschaftschefin Benner hat den Automanagern schwere Vorwürfe gemacht. Die Vorstände würden die Branche mit Vollgas gegen die Wand fahren. Ab dem 7. Oktober beginnt die Tarifrunde für rund 3,7 Millionen Metaller. Wahlnachlese der Ergebnisse aus MV und Berlin. In der Hauptstadt hat die CDU deutlich verloren. In Mecklenburg-Vorpommern ist sie sogar an der 5%-Hürde gescheitert. Ein Totalschaden, so hat es Bayerns Ministerpräsident Söder genannt.
2: Zum einen ist wichtig, dass die Union jetzt nicht zum Hühnerhaufen entwickelt und jeder durcheinander rennt, sondern dass wir geordnete Verfahren und Prozesse haben und einen Beitrag dazu leisten, dass Stabilität herrscht. Klären mit der SPD, was ist jetzt tatsächlich von den ganzen Interviewäußerungen zu halten? Wer ist auch die Nummer 1 bei der SPD? Um dann einen Weg zu finden, da erfolgreich gemeinsam etwas zu bewegen.
1: Trotzdem, er will am Reformkurs der Bundesregierung festhalten. Die soziale Balance müsse gewahrt bleiben, sagte Söder bei einem Treffen auf Kloster Banz bei Lichtenfels. Die Bundesregierung gibt Gas für den Tankrabatt. Der Gesetzentwurf soll noch heute vom Kabinett auf den Weg gebracht werden. Ursula Winkler hat's schon mal gelesen.
3: Mit dem Rabatt greift die Regierung zu einem erprobten Mittel. Wie schon im Mai und Juni soll der Liter Sprit so rund 17 Cent günstiger werden. Beim letzten Mal wurden die Preise gesenkt. Allerdings gaben die Mineralölkonzerne die Steuersenkung nicht komplett an Autofahrer weiter. Die Regierung plant daneben eine weitere, neue Maßnahme. Spätestens zum Jahreswechsel soll befristet ein Spritpreisdeckel kommen.
1: Großer Andrang bei der Gerichtsverhandlung von Ex-Verkehrsminister Scheuer. Vor dem Berliner Landgericht hat er bestritten, im Mautuntersuchungsausschuss gelogen zu haben. Das Gleiche sagt sein früherer Staatssekretär Schulz. Die CSU-Maut war 2019 vom Europäischen Gerichtshof gestoppt worden, weil der Bund schon Verträge hatte, kostete das rund 243 Millionen Euro Schadenersatz.
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1: Abschiedsgruß aus Herzogenaurach. Nach über 70 Jahren gibt es noch ein letztes Adidas-Trikot für die DFB-11. Am 3. November zeigt der Ausrüster das neue Shirt. Im Netz kursiert schon ein Bild, schwarz mit goldenen Längsstreifen. Tragen wird es die Nationalmannschaft am 16. November gegen die Niederlande. Ab nächstem Jahr rüstet dann Nike aus. Soweit das Neueste aus dem StarFM News Center.
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Klopf, klopf. Wer ist da? Die 90er. Und die haben eine Band vergessen, die passt besser in die Jetztzeit. Aber nicht gleich ausrasten. Dexter and the Moonrocks mit It's a Lot. 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
1: Im Studio Jan Seifert. Hier bei uns in Nürnberg auf dem Kornmarkt und vor dem Boschwerk sowie an rund 280 anderen Orten in ganz Deutschland haben Zehntausende Autobeschäftigte gegen Stellenabbau und mögliche Werkschließungen protestiert. Insgesamt hat die IG Metall nach eigenen Angaben rund 175.000 Leute mobilisiert. Gewerkschaftschefin Benner hat den Automanagern schwere Vorwürfe gemacht. Die Vorstände würden die Branche mit Vollgas gegen die Wand fahren. Ab dem 7. Oktober beginnt die Tarifrunde für rund 3,7 Millionen Metaller. In Kalifornien gibt's jetzt per Gesetz einen eigenen Dolly Parton-Tag. Und das Datum ist ein Wortspiel, der 25. September im Englischen 9-to-5, angelehnt an ihren Hit 9-to-5. Es soll mehr als nur ein Tag des Erinnerns sein, so der kalifornische Gouverneur. Dolly Parton war im August mit 80 Jahren gestorben. Abschiedsgruß aus Herzogenaurach. Nach über 70 Jahren gibt es noch ein letztes Adidas-Trikot für die DFB-11. Am 3. November zeigt der Ausrüster das neue Shirt. Im Netz kursiert schon ein Bild, schwarz mit goldenen Längsstreifen. Tragen wird es die Nationalmannschaft am 16. November gegen die Niederlande. Ab nächstem Jahr rüstet dann Nike aus. Soweit der Star-FM-Nachrichtenüberblick.
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2: Im Studio Jan Seifert. Hier bei uns in Nürnberg auf dem Kornmarkt und vor dem Boschwerk sowie an rund 280 anderen Orten in ganz Deutschland haben Zehntausende Autobeschäftigte gegen Stellenabbau und mögliche Werkschließungen protestiert. Insgesamt hat die IG Metall nach eigenen Angaben rund 175.000 Leute mobilisiert. Gewerkschaftschefin Benner hat den Automanagern schwere Vorwürfe gemacht. Die Vorstände würden die Branche mit Vollgas gegen die Wand fahren. Ab dem 7. Oktober beginnt die Tarifrunde für rund 3,7 Millionen Metaller. In Kalifornien gibt's jetzt per Gesetz einen eigenen Dolly Parton-Tag. Und das Datum ist ein Wortspiel, der 25. September im Englischen 9 to 5, angelehnt an ihren Hit 9 to 5. Es soll mehr als nur ein Tag des Erinnerns sein, so der kalifornische Gouverneur. Dolly Parton war im August mit 80 Jahren gestorben. Abschiedsgruß aus Herzogenaurach. Nach über 70 Jahren gibt es noch ein letztes Adidas-Trikot für die DFB-11. Am 3. November zeigt der Ausrüster das neue Shirt. Im Netz kursiert schon ein Bild, schwarz mit goldenen Längsstreifen. Tragen wird es die Nationalmannschaft am 16. November gegen die Niederlande. Ab nächstem Jahr rüstet dann Nike aus. Soweit der Star-FM-Nachrichtenüberblick.
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1: Im Studio Jan Seifert. Hier bei uns in Nürnberg auf dem Kornmarkt und vor dem Boschwerk sowie an rund 280 anderen Orten in ganz Deutschland haben Zehntausende Autobeschäftigte gegen Stellenabbau und mögliche Werkschließungen protestiert. Insgesamt hat die IG Metall nach eigenen Angaben rund 175.000 Leute mobilisiert. Gewerkschaftschefin Benner hat den Automanagern schwere Vorwürfe gemacht. Die Vorstände würden die Branche mit Vollgas gegen die Wand fahren. Ab dem 7. Oktober beginnt die Tarifrunde für rund 3,7 Millionen Metaller. In Kalifornien gibt's jetzt per Gesetz einen eigenen Dolly Parton-Tag. Und das Datum ist ein Wortspiel, der 25. September im Englischen 9 to 5, angelehnt an ihren Hit 9 to 5. Es soll mehr als nur ein Tag des Erinnerns sein, so der kalifornische Gouverneur. Dolly Parton war im August mit 80 Jahren gestorben. Abschiedsgruß aus Herzogenaurach. Nach über 70 Jahren gibt es noch ein letztes Adidas-Trikot für die DFB-11. Am 3. November zeigt der Ausrüster das neue Shirt. Im Netz kursiert schon ein Bild, schwarz mit goldenen Längsstreifen. Tragen wird es die Nationalmannschaft am 16. November gegen die Niederlande. Ab nächstem Jahr rüstet dann Nike aus. Soweit der Star-FM-Nachrichtenüberblick.
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1: Im Studio Jan Seifert. Hier bei uns in Nürnberg auf dem Kornmarkt und vor dem Boschwerk sowie an rund 280 anderen Orten in ganz Deutschland haben Zehntausende Autobeschäftigte gegen Stellenabbau und mögliche Werkschließungen protestiert. Insgesamt hat die IG Metall nach eigenen Angaben rund 175.000 Leute mobilisiert. Gewerkschaftschefin Benner hat den Automanagern schwere Vorwürfe gemacht. Die Vorstände würden die Branche mit Vollgas gegen die Wand fahren. Ab dem 7. Oktober beginnt die Tarifrunde für rund 3,7 Millionen Metaller. In Kalifornien gibt's jetzt per Gesetz einen eigenen Dolly Parton-Tag. Und das Datum ist ein Wortspiel, der 25. September im Englischen 9 to 5, angelehnt an ihren Hit 9 to 5. Es soll mehr als nur ein Tag des Erinnerns sein, so der kalifornische Gouverneur. Dolly Parton war im August mit 80 Jahren gestorben. Abschiedsgruß aus Herzogenaurach. Nach über 70 Jahren gibt es noch ein letztes Adidas-Trikot für die DFB-11. Am 3. November zeigt der Ausrüster das neue Shirt. Im Netz kursiert schon ein Bild, schwarz mit goldenen Längsstreifen. Tragen wird es die Nationalmannschaft am 16. November gegen die Niederlande. Ab nächstem Jahr rüstet dann Nike aus. Soweit der Star-FM-Nachrichtenüberblick.
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